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1: Ob Fußball-WM, Serienabend oder der tägliche Nachrichtencheck, Fernsehen gehört für viele einfach dazu. Aber wie schauen die Menschen denn heute eigentlich fern? Was überzeugt sie am meisten? Genau das wollten wir auf der Straße herausfinden und haben mal nachgefragt. Was sind denn die Vorteile von Satellitenfernsehen?
2: Du hast damit einfach keine Probleme, du bist einfach auf der sicheren Seite und somit kannst du einfach gucken, was du möchtest.
3: Satellitenfernseher ist außerdem noch kostenfrei, kostet nichts.
4: Man hat halt beim Satellitenfernsehen auch Unmengen an Sendern, ne? Also mehr zum Beispiel jetzt, als wenn man jetzt über DVB-T guckt oder Kabel meistens, hat Satellit immer mehrere Sender. Ja, und die Qualität ist eigentlich auch relativ gut, ja. Jetzt kann die WM auf jeden Fall starten.
5: Der Vorteil ist einfach, dass es kostenlos ist, dadurch spart man sich auch viel Geld.
6: Ich habe mehr Programme. Ich kann österreichisches Fernsehen gucken. Ich bin flexibel damit. Die Qualität ist sehr gut.
0: Ja, okay. Die Fußball-WM ist das Sportgroßereignis des Jahres und das schaut man am besten dann live mit der Familie und Freunden. Nun gibt es aber verschiedene Möglichkeiten, die Spiele unserer Nationalmannschaft zu verfolgen. Warum Fußballfans aber mit SAT-TV und einer Schüssel, wie man sie auch kennt, am besten fahren, das weiß jetzt meine Kollegin Helke Michael.
7: Ein Signal, das gleichzeitig ohne Qualitätsverlust an Millionen Haushalte übertragen wird. Das geht nur mit Satellitenfernsehen, so Christoph Mühleib, Geschäftsführer von SAS Germany, verantwortlich für die Marke Astra.
8: Bei der Satellitenübertragung selbst entstehen keine Überlastungen oder Verzögerungen durch zu viele Nutzer zur gleichen Zeit. Und außerdem ist die Bild- und Tonqualität beim Satellitenempfang sehr hoch und stabil. Und das ist natürlich bei spannenden Sportereignissen sehr wichtig. Und vielleicht sogar der größte Vorteil ist, dass alle Menschen das empfangen können, auch in ländlichen, abgelegenen Regionen, solange sie halt eine Satellitenanlage haben.
7: Außerdem ist SAT-TV nach den einmaligen Anschaffungskosten für eine Schüssel dauerhaft kostenlos, ohne Vertrag oder monatliches Abo.
8: Und dazu gibt's halt unfassbar viele Programme, mehr als 350 Sender, darunter viele HD-Programme und natürlich auch internationale Kanäle. Und es kommen halt auch ständig neue dazu. Und wer möchte, kann flexible Zusatzpakete wie Sky oder HD Plus dazu buchen.
7: Und in Verbindung mit dem Internet bietet SAT-TV ganz neue Möglichkeiten.
8: Das Stichwort lautet hier HD Plus TV-App. Damit hat man als Zuschauer die Vorteile des klassischen Satellitenfernsehens, aber darüber hinaus zusätzliche Komfortfunktionen und kann so fernsehen, wie man das gerade möchte.
7: Hat man also zum Beispiel seine Lieblingssendung verpasst, kann man sie neu starten. Auch eine Pausefunktion ist integriert, genauso wie viele Serien- und Filmhighlights aus verschiedenen Mediatheken.
8: Mehr als 80.000 Filmhighlights und Assets sind in den gesamten Mediatheken sofort verfügbar. Und mit der neuen Suchfunktion kann man in vielen Mediatheken gleichzeitig nach seiner Lieblingssendung suchen.
7: Und die Suchergebnisse zusätzlich filtern. Die App und auch deren Nutzung ist übrigens ebenfalls kostenlos und in vielen TV-Geräten bereits integriert.
0: Also freu dich auf ein Fernsehereignis, freu dich auf die Fußball-WM und die Spiele der deutschen Mannschaft. Mehr Infos zum Empfang und der HD Plus App gibt's unter anderem im Internet oder unter astra.de. 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
1: Viele Wolken sind gerade am Start. Von Westen her kommen verbreitet Schauer rein und teils auch kräftige Gewitter. Im Südwesten kann es länger nass bleiben, während es in der Lausitz bis zum Nachmittag noch sonnig und trocken durchhält. Die Höchstwerte liegen heute zwischen 16 und 26 Grad. Bei Gewittern und in den Bergen sind Sturmböen möglich. Morgen dann Sonne und Wolken, ab und zu ein Schauer oder kurzes Gewitter, maximal 22 Grad.
2: 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Den aktuellen Verkehrsservice für deine Region findest du bei diversen Staumelde-Apps, bei Automobilclubs oder auf polizei.de. Wir wünschen dir eine gute Fahrt durchs EMR-Land. Komm gut an.
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0: Egal, ob du arbeiten musst oder nicht schlafen kannst, bis der Morgengraut bringen wir dir die beste Musik, deine Musik und viel mehr Information. Im Sommer erwarten uns hierzulande in vielen Regionen wieder einige Highlights. Wir haben schon in diesem Zusammenhang vom Sommerfestival der Autostadt in Wolfsburg gehört. Einige Highlights von Outdoor-Konzerten bis hin zu Festivals gibt's auch im Saarland. Und was im Saarland dieses Jahr alles zu erleben gibt und was man unternehmen kann, das weiß jetzt mein Kollege Jonas Wohlbert. Der war nämlich unterwegs.
1: Das kleine Saarland steckt voller Kultur. Das liegt an dem besonderen Lebensgefühl in dem Bundesland, aber auch daran, dass die Künstlerinnen und Künstler hier gut vernetzt sind. Ein musikalisches Highlight ist zum Beispiel das Fill in Jazz Festival mit vielen Konzerten und Events von Ende Juni bis Oktober.
2: Es kommen sowohl Jazz-Legenden, Weltstars, aber auch Newcomer, zum Beispiel die Yellow Jackets, die norwegische Sängerin Rebecca Bakken, der französische Star-Pianist Grégory Privat.
1: Erzählt Birgit Grauvogel von der Tourismuszentrale Saarland. Ihr Tipp für den Sommer? Die Opernfestspiele am Saarpolygon, einer riesengroßen Stahlskulptur zum Ende des Steinkohlebergbaus.
2: Dort wird das Musical West Side Story als Open-Air-Aufführung präsentiert. Begleitet wird das Ganze von einem 30-köpfigen Orchester mit Musikerinnen aus der Großregion. Ja, und das Saarpolygon selbst ist Teil dieser außergewöhnlichen Bühnenkulisse.
1: Auch im Weltkulturerbe Völklinger Hütte ist immer etwas geboten. Ob Ausstellungen, Konzerte oder das neue Ferrer Techno Festival.
2: Also ein Weg lohnt immer hierher in Sachen Kultur und ein Muss ist die römische Villa Borg. Dort finden sich Groß und Klein in der Römerzeit wieder, auch zum Beispiel bei den Römertagen Anfang August. In der Nähe liegt die spektakuläre Saarschleife. Unweit davon lohnt die Erlebniswelt von Villeroy & Boch mit Museum der Keramikkunst und einem Outlet für Schnäppchenjäger.
0: Im Saarland ist diesen Sommer einiges geboten, unter anderem ein Jazzfestival, ein Musical vor einer ganz besonderen Kulisse und vieles, vieles mehr. Mehr Infos zu den Kulturhighlights gibt's auch unter urlaub.saarland.

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1: Im Studio Gisa Weber. Gelingt jetzt der Durchbruch? Die Spitzen von Schwarz-Rot treffen sich heute zum Koalitionsausschuss und wollen die Weichen für die ganz großen Reformen stellen. Beim Thema Rente hat sich Schwarz-Rot zuletzt auffallend geh- und entschlossen präsentiert. Jetzt geht es darum, den Schwung auch in die anderen Themen mitzunehmen. Arbeit, Soziales, Steuern und der Bürokratieabbau zum Beispiel stehen auf der Tagesordnung. Der Juli hat begonnen und damit stehen auch wieder neue Regelungen an. Jana Klonikowski, vor allem geht's ums Geld.
2: So ist es, an der Zapfsäule wird's wieder teurer, denn Schluss ist jetzt mit dem Tankrabatt. Flugtickets könnten jedoch billiger werden, denn die Luftverkehrssteuer sinkt. Das Bürgergeld ist Geschichte, es gibt jetzt eine neue Grundsicherung. Wer arbeiten kann, soll künftig schneller in Arbeit vermittelt werden. Wer nicht mitmacht, muss mit deutlicheren Konsequenzen rechnen. Für bestimmte Arbeitnehmer und Rentner gibt's jetzt außerdem die einfachere Steuererklärung mit einem Klick. Und die Rente und Mindestlöhne in der Pflege steigen.
1: Deutschland steht unter Druck durch Angriffe von innen und außen. Das hat Bundesinnenminister Dobrindt gesagt, als er den neuen Verfassungsschutzbericht vorgestellt hat. Mehr dazu von Tom Husse.
3: Bei Angriffen von außen geht die größte Bedrohung aktuell von Russland aus, so Dobrindt. Da geht es vor allem um Sabotage und Spionage. Von innen bleibt der Rechtsextremismus die größte Gefahr für unsere Demokratie. Aus dem Bereich kamen erneut die meisten politisch motivierten Straftaten. Außerdem zeigt der Verfassungsschutzbericht, dass sich immer mehr junge Menschen radikalisieren. Da spielen das Internet und soziale Medien eine große Rolle.
1: Über die Zukunft von Bundestrainer Julian Nagelsmann wird in den kommenden Tagen entschieden. DFB-Präsident Bernd Neuendorf hat eine gründliche Analyse angekündigt und das frühe WM aus einen Tiefschlag genannt. Die meisten Fans und Experten fordern einen Neustart ohne Nagelsmann. Als möglicher Nachfolger wird immer wieder Jürgen Klopp ins Spiel gebracht. Der hält sich da noch ziemlich bedeckt. Bei Magenta TV sagte er:
4: Ich verstehe das, dass wenn über einen Bundestrainer gesprochen wird, dass dann in irgendeiner Form mein Name genannt wird. Aber es ist nicht der Moment, um darüber wirklich zu sprechen. Und es geht nicht immer nur darum, wer könnte das dann leiten, sondern es müssen so viele Dinge müssen, glaube ich, angeschoben werden.
1: Währenddessen läuft die WM natürlich auch ohne Deutschland weiter. Norwegen hat sich im 16. Finale gegen die Elfenbeinküste durchgesetzt. Und Frankreich gegen Schweden.
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5: Viele Wolken sind gerade am Start. Von Westen her kommen verbreitet Schauer rein und teils auch kräftige Gewitter. Im Südwesten kann es länger nass bleiben, während es in der Lausitz bis zum Nachmittag noch sonnig und trocken durchhält. Die Höchstwerte liegen heute zwischen 16 und 26 Grad. Bei Gewittern und in den Bergen sind Sturmböen möglich. Morgen dann Sonne und Wolken, ab und zu ein Schauer oder kurzes Gewitter, maximal 22 Grad.
0: EMR Radiodienst. Den aktuellen Verkehrsservice für deine Region findest du bei diversen Staumelde-Apps, bei Automobilclubs oder auf polizei.de. Wir wünschen dir eine gute Fahrt durchs EMR-Land. Komm gut an.

0: 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In den kommenden Wochen und Monaten müssen wir ganz, ganz besonders darauf achten, dass wir ja so richtig viel trinken, denn der Sommer kann so richtig aufdrehen. 1,5 Liter sollten wir täglich zu uns nehmen und wenn es heiß ist, natürlich sogar mehr. Und wir haben mal gefragt, was trinken denn die Deutschen gerne? 2/3 sagen am liebsten Sprudelwasser und ja, eine Umfrage hat ergeben, und zwar die Getränkemarke SodaStream hat gefragt, viele haben auch ein Lieblingsgetränk mit Geschmack, ohne dass im Sommer nichts geht. Wie so eine Lieblingssommermarke, Sommergetränk schmecken kann und wie man sich das ab sofort selber machen kann, das weiß jetzt mein Kollege und Kantinenwirt Mario Hartwig.
1: 30 Grad und mehr. Da muss dringend Erfrischung her. Neben Wasser lieben die Deutschen aber auch Getränke mit Geschmack.
2: Am allerliebsten Eistee, Pfirsich, ganz wichtig. Und am besten frisch aus dem Kühlschrank mit noch ein paar Eiswürfeln drin.
3: Ein kühles Bier ist auch nicht schlecht.
4: Ich trinke am liebsten so richtig schön frisch sprudelndes, klares Wasser.
5: Ich mag am liebsten Saftschorlen, Zitrone. Am liebsten, wenn die auch aus dem Kühlschrank kommen. Papa sagt immer, die ohne Zucker.
6: Also wenn es warm ist, so richtig schön mal im Garten sitzen nachmittags und einen schönen Energy Drink trinken mit ganz viel Eiswürfeln. Ja, meine Frau trinkt immer so ein richtig kaltes Ginger Ale.
1: Abwechslung gehört für viele von uns beim Trinken dazu. Laut Umfrage greift fast die Hälfte der Deutschen gelegentlich zu Softdrinks, Fruchtschorlen, Limonaden und Co. Das Problem an der Sache, um alle Geschmäcker unter einen Hut zu kriegen, bräuchte man einen halben Getränkemarkt im Keller.
2: Wir trinken sehr gerne Saftschorlen. Das Problem ist nur, dass verschiedene Sorten gerne getrunken werden und dann, wenn man die mit Wasser mixt und jeder seine Packung öffnet, dann bleibt halt sehr viel stehen und dann werden die halt schlecht.
6: Also wir feiern jetzt natürlich auch die Weltmeisterschaft ganz groß und ja, machen die eine oder andere Gartenparty und dann brauchst du für jeden ja schon 3, 4, 5 verschiedene Flaschen, weil jeder hat ja so seinen eigenen Geschmack.
7: Und doof fände ich halt auch das ganze Leergut hinterher. Hätte ich auch keine Lust drauf.
8: Mein größtes Problem wäre, dass ich dafür gar keinen Platz hätte.
9: Ist für meinen Papa immer voll die Schlepperei beim Einkaufen.
1: Bei diesen unterschiedlichen Vorlieben braucht es nicht nur viele unterschiedliche Getränke, sondern auch Stauraum. Dabei kann man sich seinen eigenen Getränkemarkt ganz einfach zu Hause einrichten und so viele Lieblingssommergetränke selbst mixen, erklärt Tim Günther von SodaStream.
10: Das geht ganz einfach mit einem unserer Wassersprudler und den vielfältigen Drinkmixsorten. So kann man sich zu Hause immer genau die Getränke frisch mixen, auf die man gerade Lust hat. Von Cola oder Limo bis hin zu Eistee, Energy Drinks oder Fruchtschorlen ist alles dabei. Mit oder ohne Zucker. Mit einer Flasche unserer Drinkmixes lassen sich dabei bis zu 9 Liter Lieblingsgetränke zubereiten. Gerade im Sommer, wenn Freunde oder Familie zu Besuch sind, ist das super praktisch. Und man spart sich eben auch das Schleppen und Lagern von Getränkekisten und Sixpacks.
0: Also für Getränke schon mal gesorgt, der Sommer kann also kommen. Die Musik gibt's jetzt noch obendrein hier bei uns auf EMR.

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1: Viele Wolken sind gerade am Start. Von Westen her kommen verbreitet Schauer rein und teils auch kräftige Gewitter. Im Südwesten kann es länger nass bleiben, während es in der Lausitz bis zum Nachmittag noch sonnig und trocken durchhält. Die Höchstwerte liegen heute zwischen 16 und 26 Grad. Bei Gewittern und in den Bergen sind Sturmböen möglich. Morgen dann Sonne und Wolken, ab und zu ein Schauer oder kurzes Gewitter, maximal 22 Grad.
2: EMR Radiodienst. Den aktuellen Verkehrsservice für deine Region findest du bei diversen Staumelde-Apps, bei Automobilclubs oder auf polizei.de. Wir wünschen dir eine gute Fahrt durchs EMR-Land. Komm gut an.
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2: Wie kann die Versorgung älterer Menschen künftig gelingen, wenn immer mehr Hochaltrige auf medizinische und pflegerische Hilfe angewiesen sind, gleichzeitig aber Kliniken unter massivem Druck stehen? Mit dieser hochaktuellen Frage beschäftigt sich der Internist und Intensivmediziner Professor Christian Karagiannidis, ehemaliges Mitglied der Regierungskommission Krankenhaus und Mitglied des Expertenrats Gesundheit und Resilienz der Bundesregierung. Die Zahl hochaltriger Patienten in den Notaufnahmen wird in den kommenden Jahren weiter steigen. Nicht immer ist aber das Krankenhaus der beste Anlaufpunkt. Wir müssen deshalb neue Versorgungswege schaffen, bevor das System an seine Grenzen kommt, plädiert Karagiannidis für einen grundlegenden Strukturwandel an der Schnittstelle zwischen ambulanter und stationärer Medizin. Schon heute gehören Menschen ab 75 Jahren zu der größten Patientengruppe in deutschen Notaufnahmen, so der Intensivmediziner. Aber nicht jeder geriatrische Notfall braucht automatisch eine stationäre Aufnahme, betont Karagiannidis. Speziell geriatrisch geschulte Interventionsteams, die gezielt im Notfall zu Hause eingesetzt werden könnten, wären ein Schlüssel. Diese Teams könnten an Rettungsleitstellen angebunden sein und bei Notrufen über die 112 oder 116, 117 zunächst ambulant intervenieren, noch bevor ein Transport ins Krankenhaus notwendig wird. Wir brauchen mobile geriatrische Expertise, die frühzeitig einschätzt, ob ein Krankenhausaufenthalt wirklich notwendig ist und die Menschen möglichst lange sicher zu Hause versorgt, sagt Karagiannidis. Dabei müsse geriatrische Akutversorgung künftig deutlich interprofessioneller gedacht werden. Gut qualifizierte Pflegekräfte könnten hier eine tragende Rolle übernehmen. Darüber hinaus kann die Telemedizin geriatrische, fachärztliche Expertise in solchen Tandems bereitstellen. Ein weiterer Schwerpunkt sind für ihn die neuen sektorenübergreifenden Versorgungsformen im Zuge der Krankenhausreform. Diese Einrichtungen, ursprünglich unter dem Begriff Level 1 diskutiert, werden insbesondere für internistische und geriatrische Patienten eine wichtige Rolle spielen. So sollten ältere Menschen mit komplexem Unterstützungsbedarf künftig wohnortnah versorgt werden können, ohne die Strukturen eines klassischen Akutkrankenhauses in Anspruch nehmen zu müssen.
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1: Im Studio Gisa Weber. Schwarz-Rot will große Reformen auf den Weg bringen und heute beim Koalitionsausschuss soll der große Durchbruch gelingen. Unter anderem geht es um die Steuerreform. Das soll irgendwie das Kunststück gelingen, viele Menschen zu entlasten, ohne die Staatskasse zu sehr belasten. Auf der Tagesordnung stehen auch noch Arbeit, Soziales und Bürokratieabbau. Beim Thema Rente hat sich die Regierung zuletzt zupackend und einig präsentiert. Das soll nun auch bei den anderen Themen gelingen. Mit dem neuen Monat gibt es auch wieder einige Änderungen in Deutschland. An der Zapfsäule wird es wieder teurer, denn jetzt ist Schluss mit dem Tankrabatt. Flugtickets können jedoch billiger werden, denn die Luftverkehrssteuer sinkt. Das Bürgergeld ist Geschichte, es gibt jetzt eine neue Grundsicherung. Wer arbeiten kann, soll künftig schneller in Arbeit vermittelt werden. Wer nicht mitmacht, muss mit deutlicheren Konsequenzen rechnen. Für bestimmte Arbeitnehmer und Rentner gibt es außerdem jetzt die einfachere Steuererklärung per Klick. In Deutschland wächst die Gefahr durch Extremisten. Der Rechtsextremismus bleibt dabei das größte Problem, das zeigt der neue Verfassungsschutzbericht. In dem Bereich geht der Trend weiter, dass die Akteure immer jünger werden, teils noch minderjährig sind. Außerdem sind sie häufig sehr gewaltbereit. Bei Angriffen von außen ist Russland aktuell die größte Bedrohung, so Bundesinnenminister Dobrindt. Da geht es etwa um Sabotage, Cyberangriffe oder Desinformationskampagnen. Vor allem niedrigere Energiepreise lassen die Inflation weiter sinken. Im Juni liegt die Rate laut Statistischem Bundesamt voraussichtlich bei 2,3%. Im April waren es noch 2,9%. In Finnland ist das klassische Festnetztelefon Geschichte. Das analoge Kupferkabelnetz wurde abgeschaltet. Auch andere Länder haben das schon gemacht. In Deutschland soll Glasfaser die alten Kupferkabel nach und nach ablösen. Ein zentrales Abschaltdatum gibt es aber nicht. Über die Zukunft von Bundestrainer Julian Nagelsmann wird in den kommenden Tagen entschieden. DFB-Präsident Bernd Neuendorf hat eine gründliche Analyse angekündigt und das frühe WM-Aus einen Tiefschlag genannt, nachdem man nicht einfach zur Tagesordnung übergehen könne. Die meisten Fans und Experten fordern einen Neustart ohne Nagelsmann. Als möglicher Nachfolger wird ja schon länger immer wieder Jürgen Klopp ins Spiel gebracht. Währenddessen läuft die WM unbehelligt weiter. Norwegen hat sich im 16. Finale gegen die Elfenbeinküste durchgesetzt, sowie Frankreich gegen Schweden.
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2: Viele Wolken sind gerade am Start. Von Westen her kommen verbreitet Schauer rein und teils auch kräftige Gewitter. Im Südwesten kann es länger nass bleiben, während es in der Lausitz bis zum Nachmittag noch sonnig und trocken durchhält. Die Höchstwerte liegen heute zwischen 16 und 26 Grad. Bei Gewittern und in den Bergen sind Sturmböen möglich. Morgen dann Sonne und Wolken, ab und zu ein Schauer oder kurzes Gewitter, maximal 22 Grad.
0: EMR Radiodienst. Den aktuellen Verkehrsservice für deine Region findest du bei diversen Staumelde-Apps, bei Automobilclubs oder auf polizei.de. Wir wünschen dir eine gute Fahrt durchs EMR-Land. Komm gut an.

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1: 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Der Ball rollt wieder rund um den Globus. Die Fußball-Weltmeisterschaft 26 sorgt bei vielen für echtes Sportfieber, egal ob auf dem Bolzplatz, im Verein oder beim spontanen Match mit Freunden. Doch dabei steigt nachweislich was anderes, nämlich das Verletzungsrisiko, denn keiner von uns ist so richtig darauf vorbereitet. Denn jeder zweite gemeldete Sportunfall passiert beim Sport mit Freunden, mit dem Ball. Jeder dritte beim Fußballspielen. Wie sich Freizeitsportler schützen können, das weiß Danica Grosser.
2: Die Begeisterung für Fußball, Volleyball oder Handball ist riesig. Und viele erinnern sich noch gut an ihre erste Sportverletzung.
3: Beim Fußball tatsächlich, da bin ich mal beim Grätschen umgeknickt.
4: Also bei mir war es Handball in der Schule, da habe ich mir den Finger gebrochen.
5: Beim Fußballspielen ganz klassisch, Bänderriss im Sprunggelenk.
2: Gerade Ballsportarten gelten als besonders unfallanfällig. Schnelle Bewegungen, Zweikämpfe und fehlende Pausen werden schnell zum Problem. Wichtig ist das Aufwärmen vor dem Sport und der Fokus auf die eigene Belastungsgrenze, sagt Michael Hilgefort von der LVM Unfallversicherung.
6: Je älter man ist, desto wichtiger wird es und desto ausgiebiger sollte es sein. Und wer zum Umknicken neigt, sollte entsprechende Bandagen oder Tapes nutzen. Fußballer, die im Verein spielen, sollten in jedem Fall Schienbeinschoner tragen. Alles andere wäre fahrlässig.
2: Kommt es trotz aller Vorsicht zu einem Unfall, reicht der Schutz vieler Sportvereine oft nicht aus. Deshalb kann eine private Unfallversicherung sinnvoll sein.
6: Sportvereine verfügen zwar in der Regel über eine Gruppenunfallversicherung, diese stellt jedoch meist nur einen kleinen Basisschutz zur Verfügung. Für einen umfassenden Schutz mit Reha-Management und ausreichend hohen Versicherungsleistungen ist eine eigene private Unfallversicherung unerlässlich.
1: Also das nächste Fußballmatch kann also kommen. 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Ja, und vorsichtig sein, denn es ist schnell was passiert und ein Sonntag kann auch ganz, ganz böse enden. Also in diesem Sinne wünsche ich euch einen schadenfreien Sommer.

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1: Viele Wolken sind gerade am Start. Von Westen her kommen verbreitet Schauer rein und teils auch kräftige Gewitter. Im Südwesten kann es länger nass bleiben, während es in der Lausitz bis zum Nachmittag noch sonnig und trocken durchhält. Die Höchstwerte liegen heute zwischen 16 und 26 Grad. Bei Gewittern und in den Bergen sind Sturmböen möglich. Morgen dann Sonne und Wolken, ab und zu ein Schauer oder kurzes Gewitter, maximal 22 Grad.
2: EMR Radiodienst. Den aktuellen Verkehrsservice für deine Region findest du bei diversen Staumelde-Apps, bei Automobilclubs oder auf polizei.de. Wir wünschen dir eine gute Fahrt durchs EMR-Land. Komm gut an.
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1: Das Sommer-ABC. D wie Donner. Der Donner ist ein krachendes Geräusch, das während eines Gewitters vom Blitz erzeugt wird. Mit dem vorangegangenen Blitz wird die Luft schlagartig auf bis zu 30.000 Grad erhitzt. Die Folge ist ein extrem hoher Druck. Die Luft dehnt sich dann explosionsartig aus, wodurch der Knall des Donners hervorgerufen wird. Im Gegensatz zum Blitz ist das Geräusch aber vollkommen harmlos, denn er ist nur ein Echo der Druckwelle. In Europa kann man den Donner bis zu 20 Kilometer weit hören. Gewitter bilden sich, wenn zum Beispiel im Sommer starke Sonneneinstrahlung Wasser verdunsten lässt und eine große Menge feuchtwarmer Luft aufsteigt. Man spricht dann von einem typischen Sommergewitter.
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1: Im Studio Gisa Weber. Gelingt jetzt der Durchbruch? Die Spitzen von Schwarz-Rot treffen sich heute zum Koalitionsausschuss und wollen die Weichen für die ganz großen Reformen stellen. Beim Thema Rente hat sich Schwarz-Rot zuletzt auffallend geh- und entschlossen präsentiert. Jetzt geht es darum, den Schwung auch in die anderen Themen mitzunehmen. Arbeit, Soziales, Steuern und der Bürokratieabbau zum Beispiel stehen auf der Tagesordnung. Der Tankrabatt ist jetzt Geschichte, damit dürften die Spritpreise ab dem Mittag wieder hochgehen. Mit dem neuen Monat gibt es aber auch noch weitere Änderungen. Unter anderem soll die Steuererklärung einfacher werden, Jana Klonikowski.
2: Genau, mit einem Klick gibt's eine vorausgefüllte Erklärung, zumindest für ledige und kinderlose Arbeitnehmer und für Rentner. Rentner bekommen außerdem gut 4% mehr Geld. Das sind im Schnitt so knapp 80 Euro im Monat. Damit Deutschland für Airlines wieder attraktiver wird, sinkt die Luftverkehrssteuer. Und die Bahn geht den nächsten Schritt für mehr Sicherheit fürs Personal. Es startet ein Trageversuch mit stichfesten Westen.
1: Rechtsextremismus bleibt in Deutschland die größte Gefahr für unsere Demokratie. Das zeigt jetzt auch der neue Verfassungsschutzbericht. Letztes Jahr wurden knapp 60.000 extremistisch motivierte Straftaten gezählt. Rund 2/3 kamen dabei von rechts. Aber auch die Bedrohung durch Spionage, Sabotage und Co. durch ausländische Nachrichtendienste bleibt hoch. Bundesinnenminister Alexander Dobrindt sagt:
3: Deutschland steht unter Druck. Die Gegner unserer freiheitlich-demokratischen Grundordnung, sie kommen von außen und von innen. Sie agieren analog und digital. Sie handeln sichtbar und verborgen. Wir stehen im Fadenkreis hybrider Bedrohungen.
1: Der mutmaßliche Täter von Stade ist jetzt in Untersuchungshaft. Gegen ihn ist laut Staatsanwaltschaft Haftbefehl wegen 6-fachen Mordes erlassen worden. Der 45-Jährige soll in einer Jugendhilfeeinrichtung geschossen haben. Hintergrund ist wohl ein Sorgerechtsstreit. Eine Mordkommission ermittelt in dem Fall. Über die Zukunft von Bundestrainer Nagelsmann wird in den kommenden Tagen entschieden. DFB-Präsident Neuendorf hat eine gründliche Analyse angekündigt und das frühe WM-Aus einen Tiefschlag genannt. Währenddessen läuft die WM unbehelligt weiter. Norwegen hat sich im 16. Finale gegen die Elfenbeinküste durchgesetzt und Frankreich gegen Schweden.
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4: Viele Wolken sind gerade am Start. Von Westen her kommen verbreitet Schauer rein und teils auch kräftige Gewitter. Im Südwesten kann es länger nass bleiben, während es in der Lausitz bis zum Nachmittag noch sonnig und trocken durchhält. Die Höchstwerte liegen heute zwischen 16 und 26 Grad. Bei Gewittern und in den Bergen sind Sturmböen möglich. Morgen dann Sonne und Wolken, ab und zu ein Schauer oder kurzes Gewitter, maximal 22 Grad.
0: 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Den aktuellen Verkehrsservice für deine Region findest du bei diversen Staumelde-Apps, bei Automobilclubs oder auf polizei.de. Wir wünschen dir eine gute Fahrt durchs EMR-Land. Komm gut an.

0: Wunderschönen guten Morgen. Heute ist Mittwoch. Dein Radiowecker in der Mitte der Woche. Heute ist Bergfest, Damen und Herren. Also aus den Federn. Die Hälfte haben wir schon geschafft und die andere Hälfte schaffen wir auch noch. Stell dir mal vor, irgendwo auf dem Mittelmeer. 5 Schicksale, die sich kreuzen und eine Nacht, die dann alles verändert. Darum geht es in Das Los des Fremden, einem Drama, das bereits auf über 40 internationalen Filmfestivals lief und bei der Berlinale mit dem Amnesty International Filmpreis ausgezeichnet wurde. Es ist ein Film über eines der drängendsten Themen unserer Zeit. Regisseur Brand Andersen erzählt die Flucht von dem, was sie mit allen Beteiligten macht, mit denen, die alles riskieren und denen, die zwischen Pflicht und Gewissen abwägen müssen. Mein Kollege Matthias Pillasch verrät uns jetzt mehr von Das Los des Fremden.
1: Syrien mitten im Bürgerkrieg. Die Ärztin Amira flieht mit ihrer kleinen Tochter aus dem zerstörten Aleppo.
2: Sind Sie die Frau Dr. Amira?
3: Es ist ihr nicht sicher. Wir müssen hier weg.
2: Verschwinden Sie, sobald Sie können.
1: Mustafa ist Soldat, ausgebildet, um Befehle auszuführen. Doch die Grausamkeiten des Assad-Regimes kann er nicht länger mittragen.
4: Ihr werdet hiermit zum Tode verurteilt. Achtung! Anlegen! Feuer!
1: Marwan ist Schleuser. Er bringt Menschen für Geld nach Europa. Alles, um allein sein krankes Kind zu versorgen.
5: Ich biete Direktverbindungen nach Griechenland an. Keine Rückerstattung, kein Umtausch. Wenn ihr zu spät kommt oder erwischt werdet, nicht mein Problem.
6: Glaubst du echt, das Boot ist groß genug, um 32 Leute zu transportieren?
5: Ob sie es schaffen oder nicht, bezahlt es so oder so.
1: Fatih ist Dichter, auf der Suche nach einer neuen Heimat für seine Frau und seine 3 Kinder.
7: Bitte entschuldigen Sie die Verspätung. Meine Tochter hat sich verletzt. Wir brauchen mehr Schwimmwesten.
5: Was?
7: Ich mache mir Sorgen um die Sicherheit meiner Kinder.
8: Du solltest dir lieber Gedanken machen, was passieren wird, wenn deine Kinder nicht sofort auf dem Boot sind. Kapiert?
5: Ich sag's nicht nochmal! Alle sofort aufs Boot! Jetzt!
1: Amira, Mustafa und Fatih. 3 Fremde, die in derselben Nacht auf demselben Boot landen. Auf der anderen Seite des Meeres, Stavro, Kapitän der griechischen Küstenwache, den die Rettungsaktionen bis in seine Träume verfolgen.
9: Bist du in Gedanken wieder draußen? Bleib hier bei uns. Bitte.
10: Stavro, was mich mal interessieren würde, wie viele hast du schon gerettet?
9: Das sind so viele Menschen, da bleibt keine Zeit zum Zählen.
11: Wenn Gott mal Hilfe bräuchte, würde er wahrscheinlich Stavro fragen.
1: 5 Menschen und eine einzige Nacht auf dem Mittelmeer, die alle für immer verändert.
0: Ein Film, der unter die Haut geht, weil er von Menschen erzählt, die nicht aus den Nachrichten kommen, sondern was reell passiert, was real passiert. Jedes Jahr aufs Neue. Dieser preisgekrönte, geflüchtete Film Das Los des Fremden läuft ab dem 18. Juni im Kino. Ein internationaler Cast von unter anderem mit dem französischen Star Omar Sy sowie Yasmin Al-Massari und vielen, vielen mehr unter der Regie von Brand Andersen. Wirklich unter die Haut. Dieses Drama. Was aber tatsächlich passiert jedes Jahr am Mittelmeer.

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1: Viele Wolken sind gerade am Start. Von Westen her kommen verbreitet Schauer rein und teils auch kräftige Gewitter. Im Südwesten kann es länger nass bleiben, während es in der Lausitz bis zum Nachmittag noch sonnig und trocken durchhält. Die Höchstwerte liegen heute zwischen 16 und 26 Grad. Bei Gewittern und in den Bergen sind Sturmböen möglich. Morgen dann Sonne und Wolken, ab und zu ein Schauer oder kurzes Gewitter, maximal 22 Grad.
2: EMR Radiodienst. Den aktuellen Verkehrsservice für deine Region findest du bei diversen Staumelde-Apps, bei Automobilclubs oder auf polizei.de. Wir wünschen dir eine gute Fahrt durchs EMR-Land. Komm gut an.
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0: dein IMR-Radio-Programm mit Good Morning, Servus, Hallo, wunderschönen guten Morgen, schön, dass du zuhörst. Mozartkugel, Salzburger Nockerl und die Festspiele. Salzburg ist für viele wunderbare Dinge bekannt. Unter anderem ist es Geburtsort und Wirkungsstätte von Wolfgang Amadeus Mozart. Es ist der Drehort des Filmklassikers The Sound of Music und eine barocke Altstadt, die zum UNESCO-Weltkulturerbe erklärt worden ist. Und wer genau hinsieht, der erkennt auch die perfekte Mischung aus Architektur, Kultur, Tradition und Moderne. Und das alles eingebettet in ein unvergleichliches Bergpanorama. Stefan Korte hat sich Salzburg mal angesehen und stellt uns die Stadt jetzt mal vor.
1: Salzburg bietet eine unvergleichliche Kombination aus barocker Architektur und atemberaubender Natur, schwärmt Journalistin und Ursalzburgerin Franziska Lipp.
2: Wir haben diese wunderbaren Stadtberge mit dem Grün, wir haben den Kapuzinerberg, auf dem sogar noch Gämsen leben. Wir haben die Salzach mit den grünen Kees. Und es ist schon diese zauberhafte Kombination, die auch ganz viel über die Geschichte der Stadt erzählt. Und es ist auch die Musik. Also die Musik ist in Salzburg allgegenwärtig. Das ist kein Klischee, sondern es ist tatsächlich so.
1: Neben den klassischen Sehenswürdigkeiten wie die Festung Hohensalzburg, die Getreidegasse und dem berühmten Mirabellengarten gibt es jetzt noch ein paar Geheimtipps.
2: Zu meinen Favoriten zählen da in jedem Fall das Stift Nonnberg unterhalb der Festung Hohensalzburg. Das ist das älteste Frauenkloster im deutschsprachigen Raum mit einem wunderbaren Blick auf Untersberg, Hoher Göll, Geisberg. Dann gehört da auch dazu die Steingasse, eine ganz schmale, enge Gasse mit alten Kopfsteinpflastern und dem inneren Steintor. Und die ein oder andere Kirche. Also es gibt zum Beispiel die evangelische Christuskirche am Elisabeth-Quay. Dort wurde der Salzburger Lyriker Georg Tratl getauft und da gibt's wunderbare Glasfenster von dem Salzburger Künstler Albert Birkle. Und das ist eine der Kirchen, die man vielleicht nicht so gut kennt, aber die unbedingt einen Besuch wert ist.
1: Und natürlich kommen auch die kleinen Besucher voll auf ihre Kosten.
2: Also das wirklich Lustige im Sommer sind die Wasserspiele beim Lustschloss Hellbrunn. Da geht's sehr feucht und fröhlich und nass zu. Eine Riesengaudi, wenn es sommerlich warm und heiß ist. Aber es gibt auch sehr schöne Museen für Familien. Es gibt das Spielzeugmuseum, es gibt das Haus der Natur. Es gibt auch eine Rätselrallye durch die Salzburger Altstadt. Und dann gibt es noch Spielplätze. Es gibt einen Kletterparcours mitten in der Stadt. Also da gibt es einiges an Aktivität, was man unternehmen kann. Und für Naschkatzen ist es natürlich eine Riesenempfehlung, sich auf die Suche nach der besten Mozartkugel zu begeben.
0: Also auch nicht schlecht. Bei Lustschloss und sehr feucht, fröhlich bin ich absolut da gewesen und nass natürlich auch. Das hat jetzt nicht nur meine Ohren richtig zum Klingeln gebracht, hoffentlich auch deine. Mehr Infos rund um die wunderbare barocke Stadt Salzburg findest du natürlich auch im Netz unter salzburg.info und mehr Inspiration für ganz Österreich gibt's auf austria.info. Viel Spaß beim Stöbern und vielleicht, ja, viel Spaß dann beim Besuchen von Salzburg und unseren südlichen Nachbarn, den Österreichern. Vivat Austria!
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1: Im Studio Imme Kasten. Der Tankrabatt ist jetzt Geschichte und schon vor dem Ablauf heute waren die Preise an den Zapfsäulen deutlich nach oben gegangen. Mit dem neuen Monat gibt es aber noch weitere Änderungen. Unter anderem soll die Steuererklärung einfacher werden, Jana Klonikowski.
2: Genau, mit einem Klick gibt's eine vorausgefüllte Erklärung, zumindest für ledige und kinderlose Arbeitnehmer und für Rentner. Rentner bekommen außerdem gut 4% mehr Geld. Das sind im Schnitt so knapp 80 Euro im Monat. Damit Deutschland für Airlines wieder attraktiver wird, sinkt die Luftverkehrssteuer. Und die Bahn geht den nächsten Schritt für mehr Sicherheit fürs Personal. Es startet ein Trageversuch mit stichfesten Westen.
1: Die EU will die Paketflut von Temu, Shein und Co. eindämmen. Auf Sendungen aus Nicht-EU-Ländern mit unter 150 Euro Warenwert wird von heute an pauschal 3 Euro Zoll pro Produktgruppe fällig. Heißt, ein T-Shirt und eine Haarspange etwa kosten etwa 6 Euro extra, 2 oder 5 T-Shirts nur 3 Euro. Gelingt jetzt der Durchbruch? Die Spitzen von Schwarz-Rot treffen sich heute zum Koalitionsausschuss und wollen die Weichen für die ganz großen Reformen stellen. Bei der Rente präsentiert sich die Regierung zupackend und einig. Das soll nun auch bei anderen Themen gelingen, etwa bei der Steuerreform. Erst Heimreise, dann Trainerentscheidung. Diesen Fahrplan hat der DFB nach dem frühen WM aus angekündigt. Präsident Bernd Neuendorf will die deutsche Leistung in den kommenden Tagen mit der DFB-Spitze gründlich analysieren.
3: Wir werden gemeinsam darüber sprechen, warum es uns nicht gelungen ist, unser Potenzial abzurufen, was durchaus vorhanden ist, warum wir den Erwartungen nicht gerecht geworden sind, die Fußball Deutschland an uns hat, die wir an uns selber haben. Und ich glaube, wir können nach so einem Turnier nicht einfach zu Tagesordnung übergehen.
1: Bundestrainer Nagelsmann schließt einen Rücktritt bisher aus. Unterdessen läuft die WM weiter. Norwegen hat sich im 16. Finale 2:1 gegen die Elfenbeinküste durchgesetzt und Frankreich 3:0 gegen Schweden.
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4: Viele Wolken sind gerade am Start. Von Westen her kommen verbreitet Schauer rein und teils auch kräftige Gewitter. Im Südwesten kann es länger nass bleiben, während es in der Lausitz bis zum Nachmittag noch sonnig und trocken durchhält. Die Höchstwerte liegen heute zwischen 16 und 26 Grad. Bei Gewittern und in den Bergen sind Sturmböen möglich. Morgen dann Sonne und Wolken, ab und zu ein Schauer oder kurzes Gewitter, maximal 22 Grad.
0: 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Den aktuellen Verkehrsservice für deine Region findest du bei diversen Staumelde-Apps, bei Automobilclubs oder auf polizei.de. Wir wünschen dir eine gute Fahrt durchs EMR-Land. Komm gut an.

0: 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Sobald die Temperaturen steigen, die Tage länger werden, zieht es uns nach draußen. Der Balkon wird zum Wohnzimmer, die Terrasse zur Chill-Out-Zone. Und passend zum Start in die Outdoor-Saison stehen uns deshalb jetzt auch frische Ideen, um euren Außenbereich etwas mehr in eine Wohlfühloase verwandeln zu können. Meine Kollegin Diana Schade hat sich den mit Tipps von einem Starfloristen geholt und ja, die macht aus deiner Terrasse, ich sag's, den absoluten Urwald.
1: Gärten, Balkone und Terrassen sind längst mehr als nur grüne Dekoration. Sie werden immer mehr zu persönlichen Wohlfühlorten im Alltag. Dort möchte man entspannen, Natur erleben und gleichzeitig etwas für die Umwelt tun. Naturnahe, nachhaltige Bepflanzung rückt deshalb immer mehr in den Fokus.
2: Der Trend geht ganz klar zu. Qualität ersetzt hier den Überfluss. Und Naturnähe ist da für mich keine Mode mehr, sondern eigentlich schon eher eine Haltung. Also nachhaltige, robuste Pflanzen stehen hier echt klar im Fokus.
1: Stellt Starflorist Björn Kroner fest. Wichtig ist heute vor allem, dass Pflanzen Sonne und Hitze gut wegstecken. Also längere Trockenphasen oder einen Urlaub ohne tägliche Pflege problemlos überstehen. Sein Tipp? Ein beliebter Klassiker.
2: Bei den Geranien, das überrascht mich jedes Jahr, mit welchen neuen Farben, Formen und Wuchs sie auftritt auf dem Markt. Die Geranie steht ja für das, was gerade zählt. Sie ist beständig, sie ist eine robuste Pflanze, sie ist ausdauernd und vor allen Dingen auch verlässlich in der Blüte, ohne große Ansprüche.
1: Geranien bringen im Handumdrehen Sommerstimmung auf Balkon und Terrasse. Und genau dafür hat Björn Kroner ein paar einfache Deko-Ideen parat.
2: Man kann sie wunderbar inszenieren. Ich denke dann nur an klassisches Rot trifft auf Weiß mit ein bisschen Naturholz und schon plötzlich entsteht so dieses kleine, leise mediterrane Gefühl. Man kann mit großen Kübeln Sitzplätze wunderbar einrahmen und für mich zählen auch immer wieder Materialien, ob ich jetzt an Emaille, Zink und Keramik denke, die mir einen Hauch von Vintage geben und das Ganze ohne nostalgisch zu wirken. Aber manchmal tut's ja auch einfach die kleine Blüte, die auf der Stoffserviette abgelegt wird abends bei der Grillparty.
0: Na genau, vielleicht sind Geranien ja genau der richtige, die richtige Inspiration für euer nächstes Outdoor-Upgrade. Ein bisschen Farbe macht auf alle Fälle bessere Laune.

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1: Viele Wolken sind gerade am Start. Von Westen her kommen verbreitet Schauer rein und teils auch kräftige Gewitter. Im Südwesten kann es länger nass bleiben, während es in der Lausitz bis zum Nachmittag noch sonnig und trocken durchhält. Die Höchstwerte liegen heute zwischen 16 und 26 Grad. Bei Gewittern und in den Bergen sind Sturmböen möglich. Morgen dann Sonne und Wolken, ab und zu ein Schauer oder kurzes Gewitter, maximal 22 Grad.
2: EMR Radiodienst. Den aktuellen Verkehrsservice für deine Region findest du bei diversen Staumelde-Apps, bei Automobilclubs oder auf polizei.de. Wir wünschen dir eine gute Fahrt durchs EMR-Land. Komm gut an.
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0: Service und viel mehr Musik und viel mehr Informationen natürlich auch am Mittwochmorgen. Guten Morgen, schön, dass du zuhörst. Raus aus den Federn.
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2: Breite Felgen, tiefer gelegtes Fahrwerk, ein Auspuff wie ein Ofenrohr. Wer an Einzelabnahme denkt, hat meist die klassische Tuning-Szene vor Augen. Soweit das Klischee. Genau darin liegt allerdings ein weit verbreitetes Missverständnis. Denn die technische Überprüfung baulicher Veränderungen am Fahrzeug ist längst kein exklusives Thema für Menschen mit Benzin im Blut und Spoiler am Heck. Häufig beginnt sie dort, wo eine Änderung zunächst völlig harmlos erscheint. Schon andere Räder, ein Zubehörteil oder eine fest montierte Halterung können ausreichen. Schnell steht dann die Frage im Raum, ob das Fahrzeug überhaupt noch legal unterwegs ist. Maßstab ist § 19 der Straßenverkehrszulassungsordnung. Je nach Art und Auswirkung des Umbaus erlischt sogar die Betriebserlaubnis. Entscheidend ist dabei nicht, ob ein Teil spektakulär aussieht, sondern ob es sicherheits- oder zulassungsrelevante Folgen hat. Viele denken bei Einzelabnahme nur an extremes Tuning, sagt man bei der Küss Technik GmbH. In der Praxis geht es aber oft um deutlich alltäglichere Veränderungen. Aus einem vermeintlich kleinen Umbau kann schnell ein Fall für Fachleute werden. Der erste Blick geht dabei meist in die Unterlagen. Für viele Zubehörteile existieren offizielle Genehmigungen oder technische Belege. Sie zeigen, ob ein Bauteil am Fahrzeug verwendet werden darf und ob anschließend noch eine zusätzliche Prüfung erforderlich ist. Lange Zeit galt die allgemeine Betriebserlaubnis ABE als bekanntestes Dokument für Fahrzeugteile. Im Juni 2024 wurde sie von der nationalen Teile-Typgenehmigung TTG abgelöst. Daneben existieren EG- und ECE-Genehmigungen für international geregelte Bauteile. Fehlen passende Unterlagen oder ist ein Umbau durch bestehende Nachweise nicht mehr abgedeckt, führt kein Weg an der Einzelabnahme vorbei. Dort wird individuell beurteilt, ob das Fahrzeug weiterhin sicher ist und den geltenden Vorschriften entspricht. Wie schnell das relevant werden kann, zeigt das Beispiel Räder und Reifen. Dass extrem breite Felgen eine Abnahme benötigen, ist vielen bekannt. Doch oft entscheiden die Details. Traglast, Einpresstiefe, Freigängigkeit und Reifengröße müssen exakt zusammenpassen. Selbst die Radschrauben sind keineswegs Nebensache. Kugelbund, Kegelbund oder Flachbund sehen für den Laien alle gleich aus. Tatsächlich entscheidet ihre Form aber darüber, ob ein Rad korrekt sitzt.
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1: Im Studio Imme Kasten. Neuer Monat, neue Regeln. Mit dem Juli kann es beim Online-Shopping teurer werden. Das gilt für Waren aus Nicht-EU-Ländern. Bei Sendungen unter 150 Euro wird eine pauschale Zollgebühr von 3 Euro pro Produktgruppe draufgeschlagen. Das soll die Paketflut von Temu, Shein und Co. eindämmen. Außerdem ist der Tankrabatt Geschichte und die Steuererklärung mit einem Klick kommt. Zunächst für ledige und kinderlose Arbeitnehmer sowie für Rentner. Rente und Mindestlöhne für Pfleger steigen und im Kölner Dom muss man jetzt Eintritt bezahlen. Gelingt heute der Durchbruch? Die Spitzen von Schwarz-Rot treffen sich zum Koalitionsausschuss und wollen die Weichen für die ganz großen Reformen stellen. Mehr dazu von Anne Brauer.
2: Vielleicht waren ja die Expertenvorschläge für die Rentenreform vor ein paar Tagen der Befreiungsschlag. Bei dem Thema präsentiert sich Schwarz-Rot zupackend und einig. Jetzt geht's darum, den Schwung auch in die anderen Themen mitzunehmen. Arbeit, Soziales, Steuern zum Beispiel. Und es geht darum, die Villa Borsig abzuhaken. Dort war ein Spitzentreffen der Koalition im April zum ziemlichen Desaster geworden. Ohne Ergebnisse, aber mit viel Streit. Heute soll es also unbedingt andersrum laufen.
1: In Venezuela sind nach dem verheerenden Erdbeben vor einer Woche bisher fast 6.500 Menschen gerettet worden. Darunter ist auch ein 3-jähriges Kind. Es wurde 6 Tage, nachdem es verschüttet wurde, lebend aus den Trümmern eines Hauses geborgen. Über die Zukunft von Bundestrainer Nagelsmann wird in den kommenden Tagen entschieden. DFB-Präsident Neuendorf hat eine gründliche Analyse angekündigt. Die meisten Fans und auch Experten fordern einen Neustart ohne Nagelsmann. Als möglicher Nachfolger wird immer wieder Jürgen Klopp ins Spiel gebracht. Der hält sich da aber noch ziemlich bedeckt. Bei Magenta TV sagt er:
3: Ich verstehe das, dass wenn über einen Bundestrainer gesprochen wird, dass dann in irgendeiner Form mein Name genannt wird. Aber es ist nicht der Moment, um darüber wirklich zu sprechen. Und es geht nicht immer nur darum, wer könnte das dann leiten, sondern es müssen so viele Dinge müssen, glaube ich, angeschoben werden.
1: Unterdessen geht die WM weiter. Co-Gastgeber Mexiko steht nach einem 2:0 gegen Ecuador im Achtelfinale. Frankreich und Norwegen sind auch eine Runde weiter.
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4: Viele Wolken sind gerade am Start. Von Westen her kommen verbreitet Schauer rein und teils auch kräftige Gewitter. Im Südwesten kann es länger nass bleiben, während es in der Lausitz bis zum Nachmittag noch sonnig und trocken durchhält. Die Höchstwerte liegen heute zwischen 16 und 26 Grad. Bei Gewittern und in den Bergen sind Sturmböen möglich. Morgen dann Sonne und Wolken, ab und zu ein Schauer oder kurzes Gewitter, maximal 22 Grad.
0: EMR Radiodienst. Den aktuellen Verkehrsservice für deine Region findest du bei diversen Staumelde-Apps, bei Automobilclubs oder auf polizei.de. Wir wünschen dir eine gute Fahrt durchs EMR-Land. Komm gut an.

0: Deine Morningshow am Mittwoch, der EMR Radiowecker. Hallo, Servus und guten Morgen. Rund 538 Milliarden Euro. So viel hat Deutschland 2024 für Gesundheit ausgegeben. Beispielsweise für Prävention, Behandlung, Reha und Pflege. Das ist der höchste Wert in der Europäischen Union. Glaubt man jedoch Professor Ingo Frohböse und Stefan Sauerzapf, dann wird viel von dem Geld falsch eingesetzt und Deutschland ist gesundheitspolitisch auf dem falschen Weg. In ihrem Buch Deutschland ist krank fordern die beiden Autoren wichtige Veränderungen und vor allem auch mehr Eigenverantwortung der Versicherten. Diana Schade hat mit ihnen über ihr Buch gesprochen.
1: Zum deutschen Gesundheitssystem gibt es viele kritische Meinungen. Zu teuer, ineffektiv, unflexibel. Auch Professor Ingo Frohböse und Stefan Sauerzapf sehen Anlass zur Kritik.
2: Wir haben mittlerweile 2/3 der Bevölkerung, die chronisch krank sind, täglich mehrere Medikamente nehmen. Und das bedeutet insbesondere auch, dass immer mehr Kinder und Jugendliche auch viel zu früh erkranken. Wir haben quasi 2/3 der Bevölkerung, die mittlerweile wir als krank bezeichnen können.
1: Sagt Professor Frohböse. In ihrem Buch Deutschland ist krank bemängeln die Autoren, dass das Gesundheitssystem zu sehr darauf ausgelegt ist, kranke Menschen wieder gesund zu machen. Stefan Sauerzapf meint,
3: das ist zwar nicht falsch, aber es ist wie, wenn wir kaputte Maschinen wären, die in die Werkstatt gebracht werden, damit wir wieder funktionieren können. Und der Ansatz ist nicht richtig. Denn wenn Gesundheit ein proaktiver Prozess ist, ja, dann ist das nicht nur die Abwesenheit von irgendwelchen Krankheitssymptomen. Und wenn wir erst eingreifen, wenn das Kind schon im Brunnen liegt, dann ist es zu spät. Wenn wir in unsere eigene Gesundheit investieren, dann werden wir belohnt. Wir fühlen uns wohl, wir sind leistungsfähig und das sollte doch eigentlich das Ziel sein.
1: Eine der wichtigsten Forderungen im Buch ist, Menschen sollten sich frühzeitig selbst aktiv um ihre Gesundheit kümmern. Der erste wichtige Ansatz dafür ist laut Professor Frohböse mehr Bewegung.
2: Zweitens sollten wir darauf achten, dass wir eine Ernährung haben, die den Funktionen der Biologie entsprechen, nicht nur Energiequellen sind, sondern letztendlich dafür sorgen, dass wir überhaupt eine biologische Gesundheit herstellen können. Und das Dritte ist, dass wir dringend darauf achten, Regenerationszeiten zu haben, Stress vermeiden und vor allen Dingen Schlafenzeiten so gestalten, dass sie auch zur Erholung führen können.
0: Deutschland ist krank von Professor Ingo Frohböse und Stefan Sauerzapf ist im Econ Verlag erschienen. Das Buch wirft einen schonungslosen Blick auf die Probleme des deutschen Gesundheitssystems. Es zeigt aber auch, was sich ändern muss, damit es wieder zu einer Erfolgsgeschichte werden kann. Ja, mehr Musik jetzt hier bei uns auf EMR. 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
1: Viele Wolken sind gerade am Start. Von Westen her kommen verbreitet Schauer rein und teils auch kräftige Gewitter. Im Südwesten kann es länger nass bleiben, während es in der Lausitz bis zum Nachmittag noch sonnig und trocken durchhält. Die Höchstwerte liegen heute zwischen 16 und 26 Grad. Bei Gewittern und in den Bergen sind Sturmböen möglich. Morgen dann Sonne und Wolken, ab und zu ein Schauer oder kurzes Gewitter, maximal 22 Grad.
2: EMR Radiodienst. Den aktuellen Verkehrsservice für deine Region findest du bei diversen Staumelde-Apps, bei Automobilclubs oder auf polizei.de. Wir wünschen dir eine gute Fahrt durchs EMR-Land. Komm gut an.
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0: EMR dann Radio am Mittwochmorgen. Servus, hallo, wunderschönen guten Morgen. Schön, dass du zuhörst.
1: 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Y wie Yacht. War die Yacht früher ein schnelles Jagdschiff, hat es heute mehr die Bedeutung von Ruhe, Erholung und Sportinstrument. Das Wasserfahrzeug verfügt meist über ein Deck und eine Kajüte. Je nach Preislage fällt eine Yacht kleiner oder größer aus. Und auch die Antriebsart ist ganz unterschiedlich. Sie reicht von der klassischen Segeljacht bis hin zur Motorjacht mit vielen 100 PS. Bei einer Länge von unter 7 Metern spricht man übrigens eher von einem Boot als von einer Yacht. Eine typische Yacht misst nämlich eine Länge von 10 bis 17 Metern.

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1: Im Studio Imme Kasten. Mit dem neuen Monat gibt's auch wieder einige Änderungen in Deutschland. An der Zapfsäule wird's wieder teurer, denn jetzt ist Schluss mit dem Tankrabatt. Flugtickets können jedoch billiger werden, denn die Luftverkehrssteuer sinkt. Das Bürgergeld ist Geschichte, es gibt jetzt eine neue Grundsicherung. Wer arbeiten kann, soll künftig schneller in Arbeit vermittelt werden. Wer nicht mitmacht, muss mit deutlichen Konsequenzen rechnen. Für bestimmte Arbeitnehmer und Rentner gibt's außerdem jetzt die einfachere Steuererklärung per Klick. Das dürfte ein echter Kraftakt heute werden. Schwarz-Rot will große Reformen auf den Weg bringen und heute beim Koalitionsausschuss soll der große Durchbruch gelingen. Anne Brauer.
2: Ja, Stichwort Rentenreform. Da gibt's begründeten Optimismus, dass da jetzt richtig was geht. Da hat sich die Bundesregierung zuletzt auffallend entschlossen und einig präsentiert. Anders beim Thema Steuern. Da soll irgendwie das Kunststück gelingen, viele Menschen zu entlasten, ohne die Staatskasse zu sehr zu belasten. Und es steht auch noch genug weiteres auf der Tagesordnung. Arbeit, Soziales, Bürokratieabbau. Gut möglich, dass die Spitzen von Schwarz-Rot bei ihrem Treffen in die Verlängerung müssen. Und das dann hoffentlich mit besserem Ende als beim DFB-Team.
1: Der mutmaßliche Täter von Stade ist jetzt in U-Haft. Gegen ihn ist laut Staatsanwaltschaft Haftbefehl wegen sechsfachen Mordes erlassen worden. Der 45-Jährige soll in einer Jugendhilfeeinrichtung geschossen haben. Hintergrund ist wohl ein Sorgerechtsstreit. Eine Mordkommission ermittelt in dem Fall. Erst Heimreise, dann Trainerentscheidung. Diesen Fahrplan hat der DFB nach dem WM-Aus angekündigt. Präsident Neundorf will in den kommenden Tagen eine gründliche Analyse. Unterdessen geht die WM weiter. Co-Gastgeber Mexiko steht nach einem 2:0 gegen Ecuador im Achtelfinale. Frankreich und Norwegen sind auch eine Runde weiter.
3: 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Viele Wolken sind gerade am Start. Von Westen her kommen verbreitet Schauer rein und teils auch kräftige Gewitter. Im Südwesten kann es länger nass bleiben, während es in der Lausitz bis zum Nachmittag noch sonnig und trocken durchhält. Die Höchstwerte liegen heute zwischen 16 und 26 Grad. Bei Gewittern und in den Bergen sind Sturmböen möglich. Morgen dann Sonne und Wolken, ab und zu ein Schauer oder kurzes Gewitter, maximal 22 Grad.
0: EMR Radiodienst. Den aktuellen Verkehrsservice für deine Region findest du bei diversen Staumelde-Apps, bei Automobilclubs oder auf polizei.de. Wir wünschen dir eine gute Fahrt durchs EMR-Land. Komm gut an.

0: Wunderschönen guten Morgen, heute ist Mittwoch, dein Radiowecker in der Mitte der Woche. Heute ist Bergfest, Damen und Herren, also aus den Federn. Die Hälfte haben wir schon geschafft und die andere Hälfte schaffen wir auch noch. Endlich lassen uns die warmen Temperaturen wieder die Natur genießen, doch fast überall im Grünen lauert sie, die gemeine Zecke, die das gefährliche FSME-Virus übertragen könnte und kann und tut. Und das nicht nur im Süden, sondern in immer mehr Regionen Deutschlands. Warum das FSME-Risiko steigt, das weiß jetzt meine Kollegin Bianca Grosser.
1: Durch mildere Winter sind Zecken nun fast das ganze Jahr über aktiv. In Wäldern, auf Wiesen, aber auch auf Spielplätzen oder in Biergärten. 2025 wurden fast 700 FSME-Erkrankungen gemeldet. Einer der höchsten Werte der letzten Jahre, erklärt Zeckenexperte Professor Dr. Jochen Süß.
2: Das Virus befällt die Hirnhäute und das zentrale Nervensystem. Und das Problem dabei ist, dass es gegen FSME, wenn sie ausgebrochen ist, keine Medikamente gibt. Und besonders tückisch ist, dass das Virus bereits beim ersten Stich infektiös sein kann.
1: In sogenannten FSME-Risikogebieten wird das Virus besonders häufig übertragen. Das Problem?
2: In einer aktuellen Umfrage hat fast ein Viertel der Befragten angegeben, gar nicht zu wissen, ob sie in einem FSME-Gebiet leben. Es gibt inzwischen in Deutschland 185 Stadt- und Landkreise, die FSME-Risikogebiete sind, also fast die Hälfte des Landes.
1: Mit Abwehrsprays oder langer Kleidung können wir uns Zecken vom Leib halten. Den zuverlässigsten Schutz gegen die FSME bietet laut Robert-Koch-Institut die FSME-Impfung.
2: Sie wird von der Ständigen Impfkommission allen Menschen empfohlen, die in einem Risikogebiet leben und ein solches einreisen und dort entsprechende Zeckenkontakte haben. Wer in einem Risikogebiet lebt oder viel draußen unterwegs ist, sollte deshalb prüfen, ob eine FSME-Impfung sinnvoll sein kann.
1: In diesen Fällen werden die Kosten von den gesetzlichen Krankenkassen übernommen.
0: FSME wird für immer mehr Menschen in Deutschland zum Thema. Eine Übersicht über alle FSME-Risikogebiete und weitere Infos zum passenden Schutz gegen Zeckenstiche gibt es unter zecken.de.

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1: Viele Wolken sind gerade am Start. Von Westen her kommen verbreitet Schauer rein und teils auch kräftige Gewitter. Im Südwesten kann es länger nass bleiben, während es in der Lausitz bis zum Nachmittag noch sonnig und trocken durchhält. Die Höchstwerte liegen heute zwischen 16 und 26 Grad. Bei Gewittern und in den Bergen sind Sturmböen möglich. Morgen dann Sonne und Wolken, ab und zu ein Schauer oder kurzes Gewitter, maximal 22 Grad.
2: EMR Radiodienst. Den aktuellen Verkehrsservice für deine Region findest du bei diversen Staumelde-Apps, bei Automobilclubs oder auf polizei.de. Wir wünschen dir eine gute Fahrt durchs EMR-Land. Komm gut an.
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0: dein EMR-Radiowecker am Mittwochmorgen. Servus, hallo, wunderschönen guten Morgen, schön, dass du zuhörst. Rund um einen Fußball-WM passiert meist mehr als nur die Spiele selber. Spieler werden über Nacht zu Social-Media-Stars, Fanaktionen gehen viral und das Panini-Album, ja, das gibt's immer noch, erlebt wie immer sein Comeback. Millionen Menschen suchen gleichzeitig nach Infos, Hintergründen und die neuesten Geschichten zum Turnier. Welche Themen rund um diese WM dabei besonders gefragt sind, das hat jetzt mein Kollege Jonas Wohlbert sehr, sehr, sehr genau recherchiert.
1: Die Vorfreude auf die WM ist groß. Allein im Mai stieg das Online-Suchinteresse zu WM-Themen um 130%. Wir suchen nach grundlegenden Infos, etwa wann Deutschland zuletzt Weltmeister wurde oder nach Spielern wie Dennis Undav und Pascal Groß. Ganz besonders gefragt sind Infos zu den Trikots, sagt Hanna Samland von Google Deutschland.
2: Das sehen wir zum Beispiel auch am aktuellen Hype um das Trikot von Curaçao. Aktuell auf Platz 2 der meistgesuchten Trikots, gleich nach dem Deutschland-Trikot. Und dann gibt es auch wieder die eine oder andere Frage, die überraschend ist. Wie zum Beispiel aktuell, darf ich bei der WM in der Nacht hupen?
1: Die Trendzahlen zeigen auch, wie wichtig die Zeitverschiebung bei dieser WM ist. Fragen zu Anpfiffzeiten stiegen im letzten Monat stark an. Auch Public Viewing beschäftigt die Fans. Die Suchanfragen dazu haben sich im Mai fast verdreifacht. Eine immer wichtigere Rolle bei der Suche spielt KI.
2: Wir zeigen in der Google-Suche grundlegende Infos zur WM, wie Spielstände und Spielpläne, ganz kompakt auf einen Blick. Und um dann noch tiefer in ein Thema einzutauchen, kann man mit dem KI-Modus direkt in den Dialog gehen und weitere Fragen stellen, zum Beispiel zur Aufstellung oder zur Strategie.
1: Diese Trends zeigen wieder einmal, wie sehr große Sportevents die Menschen bewegen.
2: Das Suchinteresse ist schon fast doppelt so hoch wie zur gleichen Zeit vor der WM 2022. Wir wollen schnell über alles informiert sein und stellen gleichzeitig immer komplexere Fragen, die sich aber dank KI heute auch mindestens genauso schnell beantworten lassen.
0: Komplexere Fragen, das möchte ich mal sehen. Die WM läuft also längst nicht nur im Stadion, sondern auch online auf Hochtouren. Noch mehr Trends zum Entdecken, unter anderem zur WM, gibt's unter trends.google.com.

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1: Im Studio Imme Kasten. Der Juli hat begonnen und damit stehen auch wieder neue Regelungen an. Jana Klonikowski, da geht's ja wie so häufig vor allem ums Geld, oder?
2: So ist es. An der Zapfsäule wird's wieder teurer, denn Schluss ist jetzt mit dem Tankrabatt. Flugtickets könnten jedoch billiger werden, denn die Luftverkehrssteuer sinkt. Das Bürgergeld ist Geschichte. Es gibt jetzt eine neue Grundsicherung. Wer arbeiten kann, soll künftig schneller in Arbeit vermittelt werden. Wer nicht mitmacht, muss mit deutlicheren Konsequenzen rechnen. Für bestimmte Arbeitnehmer und Rentner gibt's jetzt außerdem die einfachere Steuererklärung mit einem Klick. Und die Rente und Mindestlöhne in der Pflege steigen.
1: Klappt's jetzt mit dem Durchbruch? Die Spitzen von Schwarz-Rot treffen sich heute zum Koalitionsausschuss und wollen die Weichen für die ganz großen Reformen stellen. Beim Thema Rente hat sich Schwarz-Rot zuletzt auffallend geh- und entschlossen präsentiert. Jetzt geht's darum, den Schwung auch in die anderen Themen mitzunehmen. Arbeit, Soziales, Steuern und auch der Bürokratieabbau stehen zum Beispiel auf der Tagesordnung. Die Weltmeere sind im vergangenen Monat so warm gewesen wie noch nie im Juni. Die Durchschnittstemperatur an der Meeresoberfläche lag bei knapp 21 Grad, so der EU-Klimadienst Copernicus. Höhere Meerestemperaturen können etwa für stärkere Stürme und Niederschläge sorgen. Erst Heimreise, dann Trainerentscheidung. Diesen Fahrplan hat der DFB nach dem frühen WM-Aus angekündigt. Präsident Neuendorf will die deutsche Leistung in den kommenden Tagen mit der DFB-Spitze gründlich analysieren.
3: Wir werden gemeinsam darüber sprechen, warum es uns nicht gelungen ist, unser Potenzial abzurufen, was durchaus vorhanden ist, warum wir den Erwartungen nicht gerecht geworden sind, die Fußball-Deutschland an uns hat, die wir an uns selber haben. Und ich glaube, wir können nach so einem Turnier nicht einfach zur Tagesordnung übergehen.
1: Bundestrainer Nagelsmann schließt einen Rücktritt bisher aus. Co-Gastgeber Mexiko setzte sich unterdessen im WM-16-Finale mit 2:0 gegen Ecuador durch. Ebenfalls eine Runde weiter sind Norwegen und Frankreich.
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4: Viele Wolken sind gerade am Start. Von Westen her kommen verbreitet Schauer rein und teils auch kräftige Gewitter. Im Südwesten kann es länger nass bleiben, während es in der Lausitz bis zum Nachmittag noch sonnig und trocken durchhält. Die Höchstwerte liegen heute zwischen 16 und 26 Grad. Bei Gewittern und in den Bergen sind Sturmböen möglich. Morgen dann Sonne und Wolken, ab und zu ein Schauer oder kurzes Gewitter, maximal 22 Grad.
0: 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Den aktuellen Verkehrsservice für deine Region findest du bei diversen Staumelde-Apps, bei Automobilclubs oder auf polizei.de. Wir wünschen dir eine gute Fahrt durchs EMR-Land. Komm gut an.

0: 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Die Sonne scheint, es wird so richtig heiß, also ab an den Badesee oder ins Freibad. Der Sommer ist für viele von uns die schönste Jahreszeit. Und ja, aber was ist denn, wenn ich jemanden pflegen muss? Für diese Leute, für diese Angehörigen stellt der Sommer eine große Herausforderung dar. Warum eigentlich? Was sind denn die größten Herausforderungen für pflegende Angehörige? Wir haben uns jetzt mal umgehört.
1: Im Sommer sollten definitiv alle, besonders ältere Leute, genug zu trinken haben, sich nicht in die pralle Sonne setzen und auch nicht zu schnelle Bewegungen machen, weil der Kreislauf nicht mitspielt, und einfach gucken, dass man sich gut nährt.
2: Luftige Klamotten auf jeden Fall, viel trinken.
3: Also so ein kleines Fußbad machen, ich finde, das kühlt dann direkt den ganzen Körper ab.
4: Dass genug getrunken wird und dass man nicht in einer prallen Sonne rumsteht.
5: Man sollte schauen, dass die genug trinken, die Angehörigen. Außer im Lüften, eher aus der Sonne raushalten, Schatten bevorzugen.
6: Vielleicht zwischendurch mal noch ein Eis essen gehen, das erfrischt schön.
7: Ich finde, ein Problem ist dann natürlich, weil man in den Sommer ja auch wegfahren will. Und dann ist die große Frage, wohin mit den Angehörigen, die man irgendwo pflegt. Ist jedes Jahr wieder eine neue Herausforderung.
0: Ausreichend trinken ist in den kommenden Tagen und Wochen angesagt. Der Sommer nimmt so richtig Fahrt auf und es wird warm. Was für viele von uns schon eine Herausforderung ist, ist für sich selbst zu sorgen, ist für pflegende Angehörige doppelt so schwer. Denn sie müssen sich nicht nur um sich selbst kümmern, sondern auch um den Partner, Vater, Mutter oder die Oma. Welche Herausforderungen es für pflegende Angehörige im Sommer gibt und wie man sie meistern kann, das weiß jetzt meine Kollegin Sarah Diener.
8: Vor allem die zu erwartende Hitze wird für pflegende Angehörige eine echte Herausforderung. Denn ältere und pflegebedürftige Menschen kommen damit oft schlechter zurecht als andere.
9: Der Körper kann die Temperatur und die Flüssigkeit nicht mehr so gut regulieren. Viele trinken auch zu wenig, weil das Durstgefühl nachlässt. Und Warnzeichen wie Schwindel oder auch Überhitzung werden oft erst später bemerkt oder vielleicht sogar gar nicht klar geäußert. Und dazu kommen häufig Erkrankungen oder auch Medikamente, die den Kreislauf zusätzlich belasten. Und deshalb kann Hitze schnell gefährlich werden.
8: So Dr. Johannes Wimmer vom Pflege-ABC, die Online-Kurse für pflegende Angehörige anbieten. Um einen Flüssigkeitsmangel vorzubeugen, können feste Trinkzeiten oder ein Trinkplan helfen. Beim Essen gilt das Motto leicht und frisch.
9: Also Salate, Obst, Gemüsesticks und auch lieber kleine Portionen so über den Tag verteilt. Wichtig ist auch, die Wohnung kühl zu halten. Und ganz wichtig, Medikamente richtig lagern, nicht auf der Fensterbank. Ja, da wird es viel zu schnell, viel zu heiß. Und natürlich auch bitte an sich selbst denken. Ja, Pausen einbauen, Hilfe annehmen und den Alltag an die Hitze ein bisschen anpassen.
8: An sich selbst zu denken heißt auch, ab und an Urlaub von der Pflege zu machen und zum Beispiel im Sommer zu verreisen. Ein schlechtes Gewissen sollte man dabei nicht haben.
9: Wichtig ist nur, dass die Betreuung natürlich organisiert ist. Dafür gibt es zum Beispiel die Verhinderungspflege. Da übernimmt dann vorübergehend jemand anderes, zum Beispiel ein Pflegedienst, Freunde oder Nachbarn. Oder auch die Kurzzeitpflege in einer Einrichtung. Ab Pflegegrad 2 stehen dafür rund 3.500 Euro im Jahr zur Verfügung. Und das wissen viele gar nicht. Das ist tatsächlich dafür gedacht, dass man selber auch mal eine Auszeit bekommt.
8: Will man sich über dieses und andere Pflegethemen informieren, hilft die Online-Lernplattform Pflege-ABC weiter.
9: Da gibt es Videokurse, ganz speziell für pflegende Angehörige, für Menschen, die sich interessieren, aber auch für Menschen, die selber gepflegt werden. Gerade natürlich auch zum Thema Sommer und Hitze. Da geht es zum Beispiel um Flüssigkeitsmangel, um einfache Rezepte für heiße Tage oder auch Warnzeichen. Und wir erklären so, dass es sich jeder versteht, wie man Leistungen wie Kurzzeitpflege oder Verhinderungspflege nutzen kann. Und das Ganze flexibel von zu Hause oder unterwegs einfach online anmelden. Für gesetzlich Versicherte ist es kostenlos.
0: Für pflegende Angehörige ist der Sommer eine herausfordernde Zeit, vor allem für ältere Menschen, denen kann die Hitze so richtig zusetzen. Mehr Infos und Hilfe gibt es dazu im Netz unter www.pflegeabc.de.

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2: Viele Wolken sind gerade am Start. Von Westen her kommen verbreitet Schauer rein und teils auch kräftige Gewitter. Im Südwesten kann es länger nass bleiben, während es in der Lausitz bis zum Nachmittag noch sonnig und trocken durchhält. Die Höchstwerte liegen heute zwischen 16 und 26 Grad. Bei Gewittern und in den Bergen sind Sturmböen möglich. Morgen dann Sonne und Wolken, ab und zu ein Schauer oder kurzes Gewitter, maximal 22 Grad.
3: EMR Radiodienst. Den aktuellen Verkehrsservice für deine Region findest du bei diversen Staumelde-Apps, bei Automobilclubs oder auf polizei.de. Wir wünschen dir eine gute Fahrt durchs EMR-Land. Komm gut an.
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2: Ab dem 1. Juli 2026 will die EU die Spielregeln des grenzüberschreitenden Onlinehandels neu ordnen.

0: Wie nötig das ist, zeigt die Beratungspraxis des Zentrums für europäischen Verbraucherschutz, ZEV. Denn viele Verbraucher merken erst dann, wo ihre vermeintlich europäische Bestellung tatsächlich herkommt, wenn etwas schiefläuft. Die Rücksendung soll nach China gehen oder auf Beschwerden reagiert niemand. Ab sofort erhebt die Europäische Union eine neue Zollpauschale für viele Pakete aus Nicht-EU-Ländern. Bislang galt für Waren im Wert von bis zu 150 Euro eine Zollbefreiung. Ab dem 1. Juli greift nun eine neue Übergangsregelung. Pro Warenkategorie werden künftig 3 Euro fällig. Das Ziel? Die neue Regelung soll den rasant wachsenden Onlinehandel aus Drittstaaten besser kontrollierbar machen und für gleiche Spielregeln sorgen, unabhängig davon, ob ein Händler innerhalb oder außerhalb der Europäischen Union sitzt. Dass Veränderungen dringend notwendig sind, belegen Zahlen der Europäischen Kommission. Im Jahr 2025 wurden rund 5,8 Milliarden Pakete mit einem Warenwert von bis zu 150 Euro in die Europäische Union eingeführt. Umgerechnet sind das knapp 16 Millionen Sendungen jeden Tag. Die Paketflut hat viele Gesichter. Das Sommerkleid für den Urlaub, die Handyhülle für 3 Euro oder das Ersatzteil für die Kaffeemaschine. Für viele gehören Bestellungen bei den großen chinesischen Online-Plattformen längst zum Alltag. Die günstigen Preise machen die Angebote attraktiv. Doch nicht jedes Schnäppchen hält, was die Produktbeschreibung verspricht. Immer wieder warnen Behörden vor mangelhaften Produkten. Doch das sind nicht die einzigen Punkte. Reklamationen bleiben unbeantwortet oder die Rücksendung nach China kostet mehr als die Ware selbst. Besonders häufig zeigt sich das beim sogenannten Dropshipping. Verbraucher bestellen bei einem Online-Händler, der laut Impressum in der EU sitzt. Der Online-Shop wirkt deutsch oder europäisch, versendet wird die Ware jedoch direkt aus einem Drittstaat. Meist fällt das erst auf, wenn die Lieferung ungewöhnlich lange dauert oder eine Rücksendung erforderlich wird. Nicht selten stehen Verbraucher dann aber plötzlich alleine da. Zuständigkeiten bleiben unklar und Betroffene werden sprichwörtlich von Pontius zu Pilatus geschickt.
1: Das waren Tipps und Neuigkeiten aus der Wirtschaft.

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1: Im Studio Imme Kasten. Neuer Monat, neue Regeln. Mit dem Juli kann es beim Online-Shopping teurer werden. Das gilt für Waren aus Nicht-EU-Ländern. Bei Sendungen unter 150 Euro wird eine pauschale Zollgebühr von 3 Euro pro Produktgruppe draufgeschlagen. Das soll die Paketflut von Temu, Shein und Co. eindämmen. Außerdem ist der Tankrabatt Geschichte und die Steuererklärung mit einem Klick kommt. Zunächst für ledige und kinderlose Arbeitnehmer sowie für Rentner. Rente und Mindestlöhne für Pfleger steigen und im Kölner Dom muss man jetzt Eintritt bezahlen. Gelingt heute der Durchbruch? Die Spitzen von Schwarz-Rot treffen sich zum Koalitionsausschuss und wollen die Weichen für die ganz großen Reformen stellen. Mehr dazu von Anne Brauer.
2: Vielleicht waren ja die Expertenvorschläge für die Rentenreform vor ein paar Tagen der Befreiungsschlag. Bei dem Thema präsentiert sich Schwarz-Rot zupackend und einig. Jetzt geht's darum, den Schwung auch in die anderen Themen mitzunehmen. Arbeit, Soziales, Steuern zum Beispiel. Und es geht darum, die Villa Borsig abzuhaken. Dort war ein Spitzentreffen der Koalition im April zum ziemlichen Desaster geworden. Ohne Ergebnisse, aber mit viel Streit. Heute soll es also unbedingt andersrum laufen.
1: US-Präsident Trump profitiert finanziell massiv von seiner Politik. Allein mit Kryptogeschäften hat er im vergangenen Jahr gut 1 Milliarde Euro eingenommen, zeigen neueste Zahlen. Trump hat selbst eine Kryptofirma und lockert in seiner zweiten Amtszeit die Regeln für Digitalwährungen immer mehr. Erst Heimreise, dann Trainerentscheidung. Diesen Fahrplan hat der DFB nach dem WM-Aus angekündigt. Präsident Neundorf will in den kommenden Tagen eine gründliche Analyse. Unterdessen geht die WM weiter. Co-Gastgeber Mexiko steht nach einem 2:0 gegen Ecuador im Achtelfinale. Frankreich und Norwegen sind auch eine Runde weiter.
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3: Viele Wolken sind gerade am Start. Von Westen her kommen verbreitet Schauer rein und teils auch kräftige Gewitter. Im Südwesten kann es länger nass bleiben, während es in der Lausitz bis zum Nachmittag noch sonnig und trocken durchhält. Die Höchstwerte liegen heute zwischen 16 und 26 Grad. Bei Gewittern und in den Bergen sind Sturmböen möglich. Morgen dann Sonne und Wolken, ab und zu ein Schauer oder kurzes Gewitter, maximal 22 Grad.
0: EMR Radiodienst. Den aktuellen Verkehrsservice für deine Region findest du bei diversen Staumelde-Apps, bei Automobilclubs oder auf polizei.de. Wir wünschen dir eine gute Fahrt durchs EMR-Land. Komm gut an.

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1: Weißt du schon, was du eigentlich in den Sommerferien so machst? Also im Sommerurlaub, Sommerferien, je nachdem, wie man es nennen möchte. Ich hätte da eine Idee, und zwar, wenn deine Sommerferien rein zufällig vom 3. Juli bis zum 16. August dauern würden, rein zufällig, das bedeutet in diesem Jahr 6 Wochen lang, wirst du wie eigentlich jedes Jahr, könnte man doch einen Ausflug in die Autostadt Wolfsburg machen. Da gibt es nämlich das Autostadt-Festival, und das bedeutet, in diesem Jahr 6 Wochen lang Konzerte mit internationalen und deutschen Stars auf 2 Bühnen und Angeboten für die komplette Familie, also so richtig ein Rundum-Paket. Und was uns diesen Sommer alles erwartet, das weiß jetzt mein Kollege Mario Hartwig.
2: Über 30 Konzerte auf 2 Bühnen. In der Autostadt ist in diesem Sommer richtig was los. Das Areal wird zu einer aufregenden Festival-Location, so Edith Gerhardt, Geschäftsführerin der Autostadt.
3: Mit internationalen Highlights wie One Republic, Rita Ora und Callum Scott. Aber auch mit dem deutschen Top-DJ Robin Schulz. Dazu kommen starke Live-Acts aus Europa, etwa Milo, Amy McDonald, Safri Duo, Natasha Bedingfield sowie Zuccaro und Giovanotti.
2: Neben Robin Schulz sind auch einige weitere deutsche Acts vertreten, wie Gregor Meile, Leith Aldin und Bowser.
3: Und wir freuen uns besonders auf Peter Heppner und Markus Mein von Camouflage, 2 Stimmen, die viele sofort wiedererkennen. Und zwar wichtig, eine gute Mischung aus großen Namen und besonderen Konzerterlebnissen, die man im Sommer einfach draußen erleben will.
2: Neu in diesem Jahr ist, dass es über den gesamten Festivalzeitraum hinweg jede Woche unterschiedliche Shows, Workshops und Mitmachformate gibt zu wechselnden Themen wie Mobilität, Sport oder Musik. Und auch beliebte Klassiker wird es wieder geben.
3: Cool Summer Island, die schwimmende Insel im Hafenbecken mit Sandstrand, Tretbooten und echtem Urlaubsgefühl. Im Park sorgen ein mobiles DJ-Set und unsere große Hüpflandschaft am Kundencenter für Bewegung und Spaß. Gerade für unsere Familien. Und das Schöne ist, man kann den ganzen Tag entspannt bei uns verbringen und ihn dann am Abend unter freiem Himmel bei einem Konzert ausklingen lassen.
2: Und wie bei jedem guten Festival gibt es natürlich auch hier kulinarische Highlights.
3: Unsere Gäste erwartet ein Food Market mit vielen frisch zubereiteten Angeboten, unkompliziert und für jeden Geschmack etwas dabei. Die Bandbreite reicht von Klassikern wie der Currywurst bis hin zu internationalen modernen Gerichten. Dazu kühle Drinks und entspannte Plätze im Park. Perfekt für einen sommerlichen Festivaltag.
1: Ja, das klingt doch sehr interessant. Also Wolfsburg hat sich da wirklich was ausgedacht. 30 Konzerte an 45 Tagen. Das muss man erstmal stemmen, unter anderem mit One Republic, Robin Schulz, Rita Ora, Zuccaro und das Safri Duo. Also ziemlich viel Festivalatmosphäre und das komplette Sommerfestivalprogramm. 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Mehr Musik jetzt hier bei uns auf EMR, unter anderem auch der Sommer.

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1: Viele Wolken sind gerade am Start. Von Westen her kommen verbreitet Schauer rein und teils auch kräftige Gewitter. Im Südwesten kann es länger nass bleiben, während es in der Lausitz bis zum Nachmittag noch sonnig und trocken durchhält. Die Höchstwerte liegen heute zwischen 16 und 26 Grad. Bei Gewittern und in den Bergen sind Sturmböen möglich. Morgen dann Sonne und Wolken, ab und zu ein Schauer oder kurzes Gewitter, maximal 22 Grad.
0: EMR Radiodienst. Den aktuellen Verkehrsservice für deine Region findest du bei diversen Staumelde-Apps, bei Automobilclubs oder auf polizei.de. Wir wünschen dir eine gute Fahrt durchs EMR-Land. Komm gut an. 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
1: 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P wie Paddelboot. Auf dem See, im Fluss oder auf dem Kanal. Paddelboote sind überall zu sehen. Es handelt sich dabei um ein Boot, das durch Paddeln durchs Wasser in Blickrichtung bewegt wird. Man kennt sie häufig auch eher als Kanu oder Kajak. Oft werden sie allerdings mit Ruderbooten verwechselt. Doch beim Rudern, also in einem Ruderboot, sitzt man meist mit dem Rücken zur Fahrtrichtung. Beim Paddelboot ist dies anders. Hier blickt man immer in Fahrtrichtung. Ganz egal aber, wohin der Rücken zeigt, im Sommer hat man so nah am Wasser immer Spaß.

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1: Im Studio Imme Kasten. Mit dem neuen Monat gibt's auch wieder einige Änderungen in Deutschland. An der Zapfsäule wird's wieder teurer, denn jetzt ist Schluss mit dem Tankrabatt. Flugtickets können jedoch billiger werden, denn die Luftverkehrssteuer sinkt. Das Bürgergeld ist Geschichte. Es gibt jetzt eine neue Grundsicherung. Wer arbeiten kann, soll künftig schneller in Arbeit vermittelt werden. Wer nicht mitmacht, muss mit deutlichen Konsequenzen rechnen. Für bestimmte Arbeitnehmer und Rentner gibt's außerdem jetzt die einfachere Steuererklärung per Klick. Gelingt heute der Durchbruch? Die Spitzen von Schwarz-Rot treffen sich zum Koalitionsausschuss und wollen die Weichen für die ganz großen Reformen stellen. Mehr dazu von Anne Brauer.
2: Vielleicht waren ja die Expertenvorschläge für die Rentenreform vor ein paar Tagen der Befreiungsschlag. Bei dem Thema präsentiert sich Schwarz-Rot zupackend und einig. Jetzt geht's darum, den Schwung auch in die anderen Themen mitzunehmen. Arbeit, Soziales, Steuern zum Beispiel. Und es geht darum, die Villa Borsig abzuhaken. Dort war ein Spitzentreffen der Koalition im April zum ziemlichen Desaster geworden. Ohne Ergebnisse, aber mit viel Streit. Heute soll es also unbedingt andersrum laufen.
1: US-Präsident Trump profitiert finanziell massiv von seiner Politik. Allein mit Kryptogeschäften hat er im vergangenen Jahr gut 1 Milliarde Euro eingenommen, zeigen neueste Zahlen. Trump hat selbst eine Kryptofirma und lockert in seiner zweiten Amtszeit die Regeln für Digitalwährungen immer mehr. Die Weltmeere sind im vergangenen Monat so warm gewesen wie noch nie im Juni. Die Durchschnittstemperatur an der Meeresoberfläche lag bei knapp 21 Grad, so der EU-Klimadienst Copernicus. Höhere Meerestemperaturen können etwa für stärkere Stürme und Niederschläge sorgen. Ermittler haben heute Morgen die DFB-Zentrale in Frankfurt und mehrere Stadtverwaltungen bundesweit durchsucht. Laut Bild geht es um die Heim-EM vor 2 Jahren. Der Verdacht, tausende begehrte EM-Tickets könnten intern ziemlich großzügig verteilt worden sein.
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3: Viele Wolken sind gerade am Start. Von Westen her kommen verbreitet Schauer rein und teils auch kräftige Gewitter. Im Südwesten kann es länger nass bleiben, während es in der Lausitz bis zum Nachmittag noch sonnig und trocken durchhält. Die Höchstwerte liegen heute zwischen 16 und 26 Grad. Bei Gewittern und in den Bergen sind Sturmböen möglich. Morgen dann Sonne und Wolken, ab und zu ein Schauer oder kurzes Gewitter, maximal 22 Grad.
0: EMR Radiodienst. Den aktuellen Verkehrsservice für deine Region findest du bei diversen Staumelde-Apps, bei Automobilclubs oder auf polizei.de. Wir wünschen dir eine gute Fahrt durchs EMR-Land. Komm gut an.

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1: Die Bergfest-Ausgabe von Extra am Mittwochvormittag. Servus, hallo, schön, dass du zuhörst. Egal ob am Bahnhof, im Wartezimmer oder in der Bahn, viele von uns greifen bei Wartezeiten sofort zum Smartphone. Früher hatten wir in solchen Momenten eher ein Buch dabei oder haben uns mit unserem Gegenüber unterhalten. Was macht denn das eigentlich mit unserem Gehirn, wenn wir ständig nur scrollen statt lesen? Bianca Grosser und Jonas Wohlbert wissen Bescheid und werden uns jetzt aufklären.
2: Das Lesen am Handy ist meist eher ein Überfliegen als richtiges Lesen. Besonders das Surfen auf verschiedenen Seiten hat einen Effekt. Es prasseln sehr viele Informationen auf uns ein, die unser Gehirn gar nicht so richtig verarbeiten kann.
3: Wir gewöhnen uns also schnell an kurze, knappe Informationen und verlernen, uns in etwas hineinzudenken und wirklich zu verstehen. Deshalb fällt es vielen vielleicht mittlerweile auch schwer, Bücher zu lesen.
2: Statt im Smartphone zu surfen, lohnt es sich also wieder mal auf ein Buch umzusteigen. Besonders unterwegs.
3: Nur ganze Bücher mit sich rumzuschleppen ist natürlich schwierig. Gerade für Termine und Wartezeiten außer Haus lohnt sich deshalb ein E-Reader. Das sind kleine Mini-Bibliotheken. Wir laden uns Bücher auf den Reader und haben jederzeit Zugriff darauf. Die sind meist sogar WLAN-fähig, das heißt auch unterwegs können wir uns neue Bücher holen.
2: Gerade im Sommer draußen sind E-Reader außerdem sehr praktisch, denn die sind wasserfest und blendfrei. Da können wir sogar auf einer Luftmatratze im Pool lesen.
3: Um den Biorhythmus und die Augen zu schonen, arbeiten E-Reader wie von Tolino zum Beispiel übrigens mit Smart Light. Am Tag gibt es kaltweißes Licht zum Lesen und abends geht's dann automatisch in einen warmweißen Lichtton über. Im Gegensatz zum Smartphone ploppen hier auch keine störenden Nebenbenachrichtigungen auf. Und sogar Hörbuch hören geht damit.
1: Lesen statt Surfen ist für unser Gehirn also in jedem Fall besser. E-Reader sind eine gute Möglichkeit, auch unterwegs das passende Buch dabei zu haben. Mehr Informationen gibt's natürlich im Internet oder aber unter mytolino.de.

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1: Viele Wolken sind gerade am Start. Von Westen her kommen verbreitet Schauer rein und teils auch kräftige Gewitter. Im Südwesten kann es länger nass bleiben, während es in der Lausitz bis zum Nachmittag noch sonnig und trocken durchhält. Die Höchstwerte liegen heute zwischen 16 und 26 Grad. Bei Gewittern und in den Bergen sind Sturmböen möglich. Morgen dann Sonne und Wolken, ab und zu ein Schauer oder kurzes Gewitter, maximal 22 Grad.
2: EMR Radiodienst. Den aktuellen Verkehrsservice für deine Region findest du bei diversen Staumelde-Apps, bei Automobilclubs oder auf polizei.de. Wir wünschen dir eine gute Fahrt durchs EMR-Land. Komm gut an.
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0: 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Man findet sie in fast jedem Kinderzimmer. Die Rede ist von Minifiguren und bunten Bausteinen, aus denen Kinder und Erwachsene ganze Welten erschaffen. Klar, die Rede ist von Lego-Sets. Hinter diesen stecken Menschen, die sich Tag für Tag überlegen, wie Kinder noch mehr Spaß beim Bauen und Spielen haben können. Einer von ihnen ist der Lego-Designer Marvin Völger. Bei seiner Arbeit kann er nun ein weiteres Element nutzen, eine Technik, mit der Licht und Sound Teil des Bausteine-Universums werden. Diana Schade hat mit ihnen darüber gesprochen, wie neue Sets entstehen und welche Möglichkeiten die neue Technologie denn bietet.
1: Spielzeugdesigner, für viele Kinder ein absoluter Traum. Marvin Völger hat ihn sich erfüllt. Er entwickelt Lego-Sets. Sein Job ist es, schöne Ideen in coole Spielsets zu verwandeln.
2: Wir starten mit Konzepten, bauen Prototypen und testen sie. Am Ende sorgen wir dafür, dass die Sets sicher sind und die Kreativität der Kinder voll entfalten.
1: Jetzt spielen auch Bewegungen, Sound und Licht eine wichtige Rolle bei seiner Arbeit als Designer. Möglich macht das ein neues System namens Smart Play. Herzstück ist der Smart Brick,
2: der mit Hilfe von Sensoren auf Bewegung reagiert und dynamische Lichter sowie Geräusche erzeugt. Er erkennt Smart Tags und Minifiguren, die ihn aktivieren und ihm vorgeben, wie er sich verhalten soll. So können Lego-Modelle sich in verschiedene Objekte verwandeln und interaktive Spielmöglichkeiten bieten.
1: Mit dem Smart Play-System könnten künftig beispielsweise Feuerwehren blinken oder Polizeiautos ihre Sirene heulen lassen. Die ersten Sets mit der neuen Technik sind gerade erschienen. Sie spielen im Star Wars-Universum,
2: das spannende Action wie Raumschiffverfolgungsjagden und Laserschwertduelle bietet. Aktuell sind 3 All-in-One-Sets erhältlich, die den Smart Brick und Zubehör enthalten, sowie 5 weitere Sets, die mit dem Smart Play-System kompatibel sind. Diese Sets wie der Millennium Falke und Luke's Red 5 X-Wing lassen Kinder in interaktive Abenteuer eintauchen.
0: Ja, und nicht bloß Kinder. Wer demnächst R2-D2 piept und blinkt wie ein T-Fighter mit Sound einen X-Wing jagt, dann ist das neue Smart Play-Set des dänischen Spielzeuggiganten am Werk. Vielleicht kommen die Geräusche aber auch aus dem Arbeitszimmer der Eltern, denn Lego hat überraschend viele erwachsene Fans und ja, ich bin einer davon. Ich habe eins dieser begehrten Sets neulich erst. Ja, ich rede nicht weiter. In diesem Sinne, viel Spaß beim Bauen.

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1: Im Studio Imme Kasten. Mit dem neuen Monat gibt's auch wieder einige Änderungen in Deutschland. An der Zapfsäule wird's wieder teurer, denn jetzt ist Schluss mit dem Tankrabatt. Flugtickets können jedoch billiger werden, denn die Luftverkehrssteuer sinkt. Das Bürgergeld ist Geschichte. Es gibt jetzt eine neue Grundsicherung. Wer arbeiten kann, soll künftig schneller in Arbeit vermittelt werden. Wer nicht mitmacht, muss mit deutlichen Konsequenzen rechnen. Für bestimmte Arbeitnehmer und Rentner gibt's außerdem jetzt die einfachere Steuererklärung per Klick. Gelingt heute der Durchbruch? Die Spitzen von Schwarz-Rot treffen sich zum Koalitionsausschuss und wollen die Weichen für die ganz großen Reformen stellen. Mehr dazu von Anne Brauer.
2: Vielleicht waren ja die Expertenvorschläge für die Rentenreform vor ein paar Tagen der Befreiungsschlag. Bei dem Thema präsentiert sich Schwarz-Rot zupackend und einig. Jetzt geht's darum, den Schwung auch in die anderen Themen mitzunehmen. Arbeit, Soziales, Steuern zum Beispiel. Und es geht darum, die Villa Borsig abzuhaken. Dort war ein Spitzentreffen der Koalition im April zum ziemlichen Desaster geworden. Ohne Ergebnisse, aber mit viel Streit. Heute soll es also unbedingt andersrum laufen.
1: US-Präsident Trump profitiert finanziell massiv von seiner Politik. Allein mit Kryptogeschäften hat er im vergangenen Jahr gut 1 Milliarde Euro eingenommen, zeigen neueste Zahlen. Trump hat selbst eine Kryptofirma und lockert in seiner zweiten Amtszeit die Regeln für Digitalwährungen immer mehr. In den Niederlanden und in Ecuador haben die Trainer nach dem WM-Aus direkt hingeworfen. Zeit also auch für Julian Nagelsmann einen Schlussstrich zu ziehen. Heute ist der Bundestrainer in München gelandet. Finn Rebesell-Freund lebt dazu.
3: Gemeinsam mit den Bayern-Stars Jamal Musiala und Alex Pavlovic ist Nagelsmann zurückgeflogen. Nach dem peinlichen WM-Aus gegen Paraguay hatte er betont, weglaufen sei für ihn keine Option. Viele Experten und Fans sehen das anders und fordern Konsequenzen. Der DFB will die WM jetzt erstmal gründlich analysieren. Und auf dem Platz geht's am Abend und in der Nacht um 3 weitere Achtelfinaltickets. England spielt gegen den Kongo, Belgien gegen Senegal und Co-Gastgeber USA gegen Bosnien-Herzegowina.
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4: Viele Wolken sind gerade am Start. Von Westen her kommen verbreitet Schauer rein und teils auch kräftige Gewitter. Im Südwesten kann es länger nass bleiben, während es in der Lausitz bis zum Nachmittag noch sonnig und trocken durchhält. Die Höchstwerte liegen heute zwischen 16 und 26 Grad. Bei Gewittern und in den Bergen sind Sturmböen möglich. Morgen dann Sonne und Wolken, ab und zu ein Schauer oder kurzes Gewitter, maximal 22 Grad.
0: EMR Radiodienst. Den aktuellen Verkehrsservice für deine Region findest du bei diversen Staumelde-Apps, bei Automobilclubs oder auf polizei.de. Wir wünschen dir eine gute Fahrt durchs EMR-Land. Komm gut an.

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1: Viele Wolken sind gerade am Start. Von Westen her kommen verbreitet Schauer rein und teils auch kräftige Gewitter. Im Südwesten kann es länger nass bleiben, während es in der Lausitz bis zum Nachmittag noch sonnig und trocken durchhält. Die Höchstwerte liegen heute zwischen 16 und 26 Grad. Bei Gewittern und in den Bergen sind Sturmböen möglich. Morgen dann Sonne und Wolken, ab und zu ein Schauer oder kurzes Gewitter, maximal 22 Grad.
0: EMR Radiodienst. Den aktuellen Verkehrsservice für deine Region findest du bei diversen Staumelde-Apps, bei Automobilclubs oder auf polizei.de. Wir wünschen dir eine gute Fahrt durchs EMR-Land. Komm gut an.
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1: Im Studio Immekasten. Der Tankrabatt ist Geschichte und die Preise sind heute Mittag an vielen Zapfsäulen ordentlich in die Höhe geschossen. Zum Teil ging es um etwa 20 Cent rauf. Schon gestern waren Diesel und Benzin ordentlich teurer geworden, laut ADAC im bundesweiten Schnitt um 10 bis 13 Cent pro Liter. Damit ist das Auslaufen des Tankrabatts ungerechtfertigt vorweggenommen worden, heißt es vom ADAC. 2 Monate lang waren die Steuern auf Kraftstoff gesenkt worden, jetzt werden sie wieder wie gewohnt fällig. Union und SPD wollen ein großes Reformpaket schnüren, das ist zumindest der ambitionierte Plan. Viele Streitthemen stehen aber noch auf dem Zettel. Der dickste Brocken ist wohl die Reform der Einkommenssteuern, die bereits im kommenden Jahr gelten soll. Die SPD ist für eine höhere Spitzensteuer. Unionsparlamentsgeschäftsführer Steffen Bilger sagte dazu im Ersten.
2: Wir sind überzeugt, dass es nicht sinnvoll ist, eine Entlastung für viele über eine Belastung für wenige. Aber das würde dann eben auch, wenn wir über einen Spitzensteuersatz sprechen, Handwerker, Ingenieure, Facharbeiter treffen, gegenfinanzieren kann. Sondern wir brauchen auch Einsparungen im Haushalt. Das muss auch dazu gehören. Und da gibt es aus unserer Sicht ganz klar noch erhebliches Potenzial.
1: Im Wattenmeer auf Helgoland gibt es immer mehr Kegelrobben. Damit geht der Positivtrend der letzten Jahre weiter. Vor allem bei den Geburten gibt es ein deutliches Plus. Jedes Jahr werden im Schnitt 12% mehr Jungtiere gezählt. In den Niederlanden und in Ecuador haben die Trainer nach dem WM-Aus schon hingeschmissen. Julian Nagelsmann will offenbar weitermachen. Der Bundestrainer ist heute in München gelandet. Der DFB analysiert jetzt erst einmal das Turnier. Heute Abend geht die WM weiter. England, Belgien und die USA sind im Einsatz.
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3: Viele Wolken sind gerade am Start. Von Westen her kommen verbreitet Schauer rein und teils auch kräftige Gewitter. Im Südwesten kann es länger nass bleiben, während es in der Lausitz bis zum Nachmittag noch sonnig und trocken durchhält. Die Höchstwerte liegen heute zwischen 16 und 26 Grad. Bei Gewittern und in den Bergen sind Sturmböen möglich. Morgen dann Sonne und Wolken, ab und zu ein Schauer oder kurzes Gewitter, maximal 22 Grad.
0: EMR Radiodienst. Den aktuellen Verkehrsservice für deine Region findest du bei diversen Staumelde-Apps, bei Automobilclubs oder auf polizei.de. Wir wünschen dir eine gute Fahrt durchs EMR-Land. Komm gut an.

0: Sind gerade am Start. Von Westen her kommen verbreitet Schauer rein und teils auch kräftige Gewitter. Im Südwesten kann es länger nass bleiben, während es in der Lausitz bis zum Nachmittag noch sonnig und trocken durchhält. Die Höchstwerte liegen heute zwischen 16 und 26 Grad. Bei Gewittern und in den Bergen sind Sturmböen möglich. Morgen dann Sonne und Wolken, ab und zu ein Schauer oder kurzes Gewitter, maximal 22 Grad.
1: EMR Radiodienst. Den aktuellen Verkehrsservice für deine Region findest du bei diversen Staumelde-Apps, bei Automobilclubs oder auf polizei.de. Wir wünschen dir eine gute Fahrt durchs EMR-Land. Komm gut an. 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
1: Im Studio Holger Dilk. Das dürfte ein echter Kraftakt heute werden. Schwarz-Rot will große Reformen auf den Weg bringen und heute beim Koalitionsausschuss soll der große Durchbruch gelingen. Anne Brauer.
2: Ja, Stichwort Rentenreform. Da gibt's begründeten Optimismus, dass da jetzt richtig was geht. Da hat sich die Bundesregierung zuletzt auffallend entschlossen und einig präsentiert. Anders beim Thema Steuern. Da soll irgendwie das Kunststück gelingen, viele Menschen zu entlasten, ohne die Staatskasse zu sehr zu belasten. Und es steht auch noch genug weiteres auf der Tagesordnung. Arbeit, Soziales, Bürokratieabbau. Gut möglich, dass die Spitzen von Schwarz-Rot bei ihrem Treffen in die Verlängerung müssen. Und das dann hoffentlich mit besserem Ende als beim DFB-Team.
1: Der Tankrabatt ist Geschichte und die Preise sind heute Mittag an vielen Zapfsäulen ordentlich in die Höhe geschossen. Zum Teil ging es um etwa 20 Cent je Liter rauf. Schon gestern war Sprit deutlich teurer geworden. Damit ist das Auslaufen des Tankrabatts laut ADAC ungerechtfertigt vorweggenommen worden. Mit dem neuen Monat gibt es in Deutschland wieder viele noch weitere Änderungen. Unter anderem soll die Steuererklärung einfacher werden. Jana Klonikowski.
3: Genau, mit einem Klick gibt's eine vorausgefüllte Erklärung. Zumindest für ledige und kinderlose Arbeitnehmer und für Rentner. Rentner bekommen außerdem gut 4% mehr Geld. Das sind im Schnitt so knapp 80 Euro im Monat. Damit Deutschland für Airlines wieder attraktiver wird, sinkt die Luftverkehrssteuer. Und die Bahn geht den nächsten Schritt für mehr Sicherheit fürs Personal. Es startet ein Trageversuch mit stichfesten Westen.
1: Ermittler haben heute Morgen die DFB-Zentrale in Frankfurt am Main und mehrere Stadtverwaltungen bundesweit durchsucht. Es geht um die Heim-EM vor 2 Jahren. Der Verdacht, tausende begehrte EM-Tickets könnten intern ziemlich großzügig verteilt worden sein. Die Weltmeere sind im vergangenen Monat so warm gewesen wie noch nie in einem Juni. Die Durchschnittstemperatur an der Meeresoberfläche lag bei knapp 21 Grad, so der EU-Klimadienst Copernicus. Höhere Meerestemperaturen können etwa für stärkere Stürme und Niederschläge sorgen. In den Niederlanden und Ecuador haben die Trainer nach dem WM-Aus schon hingeschmissen. Julian Nagelsmann will offenbar weitermachen. Der Bundestrainer ist heute in München gelandet. Der DFB analysiert jetzt erst einmal das Turnier. Heute Abend geht die WM weiter. England, Belgien und die USA sind im Einsatz.
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4: Viele Wolken sind gerade am Start. Von Westen her kommen verbreitet Schauer rein und teils auch kräftige Gewitter. Im Südwesten kann es länger nass bleiben, während es in der Lausitz bis zum Nachmittag noch sonnig und trocken durchhält. Die Höchstwerte liegen heute zwischen 16 und 26 Grad. Bei Gewittern und in den Bergen sind Sturmböen möglich. Morgen dann Sonne und Wolken, ab und zu ein Schauer oder kurzes Gewitter, maximal 22 Grad.
0: 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Den aktuellen Verkehrsservice für deine Region findest du bei diversen Staumelde-Apps, bei Automobilclubs oder auf polizei.de. Wir wünschen dir eine gute Fahrt durchs EMR-Land. Komm gut an.

0: 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Der Sommer 2026 gehört einer Frau, und zwar einer Frau mit dem S auf der Brust. Regisseur Craig Gillespie schickt mit Supergirl die wohl coolste Heldin des DC-Universums ins Rennen und setzt dabei in der Hauptrolle auf Miley Alcock, einer der spannendsten Nachwuchsschauspielerinnen aus Hollywood. Herausgekommen ist ein visuell opulentes Science-Fiction-Abenteuer mit starken Action-Szenen, emotionalen Kern und der typischen DC-Wut für die große Leinwand. Im Mittelpunkt steht Supermans Cousine, die sich einer persönlichen Herausforderung stellen muss, die weit über die Grenzen über ihrer eigenen Welt hinausführt. Mein Kollege Matthias Pillasch verrät uns mehr über Supergirl.
1: Kara ist die letzte Überlebende vom Planeten Krypton, abgesehen von ihrem Cousin Superman.
2: Wie war es, alles an einem Tag zu verlieren?
3: Krypton ist nicht an einem Tag gestorben. So gnädig sind die Götter nicht.
1: Während Superman behütet bei einer Familie aufwuchs, kämpfte sie sich durch die Trümmer Kryptons.
3: Ganz ehrlich, ich dachte, wir hatten Glück. Aber jedes Glück geht wahrscheinlich irgendwann zu Ende.
1: Kara weiß längst, dass sie anders ist als ihr Cousin. Sie sieht die Realität nicht durch eine Brille der Hoffnung.
3: Das ist das Ding. Mein Cousin und ich haben sehr verschiedene Ansichten darüber, was es heißt, ein Held zu sein. Er sieht in jedem das Gute. Ich sehe die Wahrheit.
1: Und die Wahrheit zwingt sie zum Handeln.
4: Die Briganten brachten Verwüstung. In jeden Winkel des Universums. Wir verteidigen unsere Galaxie.
1: Eines Tages wird Karas Hund Krypto von einem Giftpfeil der Briganten getroffen.
3: Krypto! Was kann ich tun?
2: Die Briganten tragen das Gegengift immer bei sich. Er hat 3 Tage.
1: Kara muss die skrupellosen Weltraumpiraten finden, um Krypto zu retten. Auf ihrem Weg durch die Galaxis bekommt sie Unterstützung von der jungen Ruthie. Sie verbindet ein gemeinsamer Feind.
2: Krem von den gelben Hügeln hat meine Familie ermordet.
3: Tu einfach, was ich sage. Und stirb nicht.
1: Doch dafür brauchen sie jemanden, der sich in der intergalaktischen Unterwelt wirklich auskennt.
5: Bist du nicht die Tussi aus der Bar?
3: Witzig. So habe ich dich immer genannt.
5: Touché.
1: Der unberechenbare Kopfgeldjäger Lobo kann ihnen helfen, Krem von den gelben Hügeln aufzuspüren. Denn Supergirl und Ruthie wollen Gerechtigkeit und Vergeltung.
6: Deine Augen sind wunderschön, wenn du weinst. So viel Schmerz, so viel Leid.
3: Sieht nicht so aus, als würde das hier gut ausgehen. Also für euch.
0: Tja. Zu früh aus? Auch nicht schlecht. Ein Film über Verlust, Rache und die Frage, was einen Helden wirklich ausmacht. Supergirl läuft ab dem 25. Juni in den deutschen Kinos. Ja, und mehr dazu gibt es natürlich auch im Internet. Und mehr Musik hier bei uns auf EMR.

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1: Viele Wolken sind gerade am Start. Von Westen her kommen verbreitet Schauer rein und teils auch kräftige Gewitter. Im Südwesten kann es länger nass bleiben, während es in der Lausitz bis zum Nachmittag noch sonnig und trocken durchhält. Die Höchstwerte liegen heute zwischen 16 und 26 Grad. Bei Gewittern und in den Bergen sind Sturmböen möglich. Morgen dann Sonne und Wolken, ab und zu ein Schauer oder kurzes Gewitter, maximal 22 Grad.
2: EMR Radiodienst. Den aktuellen Verkehrsservice für deine Region findest du bei diversen Staumelde-Apps, bei Automobilclubs oder auf polizei.de. Wir wünschen dir eine gute Fahrt durchs EMR-Land. Komm gut an.
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2: Wenn es um das Thema Autokauf geht, hört man sehr oft, dass heutige Autos unbezahlbar seien. Gut, es ist zutreffend, dass Autos immer teurer werden, aber es gibt durchaus noch erschwingliche, besonders wenn man sich in der Kleinwagenklasse umtut. Aus diesem Grund haben wir uns den Kia Picanto 1.0 mal genauer angeschaut. Der ist klein, passt in jede Parklücke und er ist ab 17.590 Euro zu haben. Der Name setzt sich übrigens aus den italienischen Wörtern Canto für Gesang oder Melodie und Picante für pikant oder würzig zusammen.
1: Power und Drive.
2: Der Blick auf die Motorisierung ist schnell erledigt. Kia bietet den Picanto aktuell nur noch mit einem 1 Liter Benzinmotor mit 68 PS an. Wählen kann man allerdings zwischen einem 5-Gang-Schaltgetriebe und einer Automatik. Da die Fahrleistungen dicht beieinander liegen, nennen wir nur die der Schalterversion. Tempo 100 wird nach 14,6 Sekunden erreicht, die Spitze mit 162 km/h. Im kombinierten Fahrzyklus liegt der Verbrauch bei 5,8 Litern auf 100 Kilometer, der CO2-Ausstoß bei 131 Gramm pro Kilometer. Beachtlich ist, was der kleine Stadtfloh von Kia in Sachen Sicherheit und Assistenzsysteme zu bieten hat. Es gibt den serienmäßigen Frontkollisionswarner mit Fußgänger- und Radfahrererkennung, den aktiven Spurhalte- und Spurfolgeassistenten, einen intelligenten Geschwindigkeitsassistenten und Müdigkeitswarner. Das Drive-Wise-Paket, das für günstige 490 Euro Aufpreis zu haben ist, legt da nochmals etliches drauf. Einen aktiven Totwinkelassistenten mit Lenk- und Ausstieg, den Frontkollisionswarner 1.5 inklusive Abbiegefunktion und einen Querverkehrwarner zur Erkennung von Fahrzeugen im toten Winkel beim Querausparken mit Notbremsfunktion. So etwas wäre früher in Fahrzeugen der Picanto-Klasse undenkbar gewesen.
1: Die Kosten.
2: Wie bereits erwähnt, geht es beim Kia Picanto preismäßig bei 17.590 Euro los. Dafür bekommt man den Picanto in der Ausstattungslinie Core. Schon da ist er gut ausgestattet und hat sogar ein

0: Eine Klimaanlage, bei den Temperaturrekorden in diesem Jahr ein Segen. Die Modellvariante Vision startet bei 18.550 Euro, beim Spirit geht es mit 20.750 Euro los. Das Topmodell GT-Line, das wir gefahren haben, ist ab 21.750 Euro zu haben.
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1: Im Studio Holger Dilk. Schwarz-Rot will jetzt große Reformen auf den Weg bringen. Beim Koalitionsausschuss soll heute der große Durchbruch gelingen. Unter anderem wollen die Parteispitzen die Weichen für eine Steuerreform stellen. SPD-Parlamentsgeschäftsführer Dirk Wiese sagt in der ARD.
2: Beim letzten Koalitionsausschuss hat man sich darauf verständigt, dass diese Einkommensteuerreform am 1. Januar 2027 mit einer Entlastung gerade für kleine und mittlere Einkommen auch in Kraft treten soll. Und natürlich muss die sauber gegenfinanziert werden. Und von daher werden wir jetzt heute final auch darüber sprechen. Aber ein Signal an die Bürgerinnen und Bürger, das ist tatsächlich wichtig.
1: Auch die Themen Arbeit, Soziales und Bürokratieabbau stehen auf der Tagesordnung. Die Europäische Union will die Paketflut von Temo, Shein und Co. eindämmen. Auf Sendungen aus Nicht-EU-Ländern mit unter 150 Euro Warenwert werden ab heute pauschal 3 Euro Zoll pro Produktgruppe fällig. Und die Rente sowie die Mindestlöhne für Pfleger steigen. Der Tankrabatt ist Geschichte und die Preise sind heute Mittag an vielen Zapfsäulen ordentlich in die Höhe geschossen. Zum Teil ging es um etwa 20 Cent je Liter rauf. Schon gestern waren Diesel und Benzin teurer geworden und die Preise gingen laut ADAC im Lauf des Tages auch nicht wirklich runter. Damit ist das Auslaufen des Tankrabatts ungerechtfertigt vorweggenommen worden, heißt es vom ADAC. 2 Monate lang waren die Steuern auf Kraftstoff gesenkt worden. Jetzt werden sie wieder wie gewohnt fällig. Die Deutsche Bahn will die Sicherheit ihrer Mitarbeitenden im Fernverkehr erhöhen. 2000 Zugbegleiter und Beschäftigte im Bordbistro bekommen Bodycams. Sie sollen laut Bahn in brenzligen Situationen abschrecken und im Zweifel auch helfen, Vorfälle besser zu dokumentieren. Im Regionalverkehr gibt es das bereits. Kaffeetrinker können sich freuen, Bohnen, Kapseln und Co. werden billiger. Mehrere Discounter haben die Preise gesenkt, auch Markenkaffee wird günstiger. Ernteausfälle hatten vergangenes Jahr für hohe Weltmarktpreise gesorgt, die sind jetzt wieder runtergegangen. Bundestrainer Julian Nagelsmann ist nach dem peinlichen WM-Aus in München gelandet. Der Druck auf ihn wächst. Während in den Niederlanden und Ecuador die Trainer schon hingeschmissen haben, will der DFB die WM erst einmal aufarbeiten. Heute spielen unter anderem England und Belgien ums Achtelfinale.
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3: Viele Wolken sind gerade am Start. Von Westen her kommen verbreitet Schauer rein und teils auch kräftige Gewitter. Im Südwesten kann es länger nass bleiben, während es in der Lausitz bis zum Nachmittag noch sonnig und trocken durchhält. Die Höchstwerte liegen heute zwischen 16 und 26 Grad. Bei Gewittern und in den Bergen sind Sturmböen möglich. Morgen dann Sonne und Wolken, ab und zu ein Schauer oder kurzes Gewitter, maximal 22 Grad.
0: EMR Radiodienst. Den aktuellen Verkehrsservice für deine Region findest du bei diversen Staumelde-Apps, bei Automobilclubs oder auf polizei.de. Wir wünschen dir eine gute Fahrt durchs EMR-Land. Komm gut an.

0: 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Schön, dass du zuhörst. Schon in wenigen Jahren wird sich die Arbeitswelt enorm verändert haben, denn dann gehen Millionen der sogenannten Babyboomer in Rente. Und damit geht den Unternehmen nicht nur viele Fachkräfte, sondern auch viel Wissen und Erfahrung verloren. Ein neues KI-Projekt will jetzt helfen, diese Lücke zu schließen und Wissen zu bewahren, damit es auch in Zukunft eingesetzt werden kann. Ein Beitrag von Andreas Suckel.
1: 16,5 Millionen Babyboomer gehen bald in Rente. Das Projekt Greifbar will deren Wissen und Erfahrung für Menschen und Roboter in Zukunft nutzbar machen. Dazu Nicole Ottersbeck vom Institut für angewandte Arbeitswissenschaft, IFAA.
2: Durch den Einsatz von KI soll wertvolles Erfahrungswissen automatisch im Arbeitsprozess gesichert werden. Im Projekt Greifbar wird ein System entwickelt, das dieses Wissen in eine gemeinsame Sprache übersetzt, die sowohl Menschen als auch Maschinen verstehen.
1: Für dieses Ziel hat sich ein breites Konsortium aus Wissenschaft und Wirtschaft unter Leitung des IFAA zusammengefunden.
2: Durch Greifbar können Unternehmen künftig Mitarbeitende und Roboter flexibel einsetzen und Auftragsspitzen besser abfangen. Das entlastet, hilft gegen den Fachkräftemangel und ist damit ein wichtiger Schritt, um die Wettbewerbsfähigkeit zu stärken.
1: Mehr Infos auf arbeitswissenschaft.net oder greifbar-mit-ai.de.
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1: Viele Wolken sind gerade am Start. Von Westen her kommen verbreitet Schauer rein und teils auch kräftige Gewitter. Im Südwesten kann es länger nass bleiben, während es in der Lausitz bis zum Nachmittag noch sonnig und trocken durchhält. Die Höchstwerte liegen heute zwischen 16 und 26 Grad. Bei Gewittern und in den Bergen sind Sturmböen möglich. Morgen dann Sonne und Wolken, ab und zu ein Schauer oder kurzes Gewitter, maximal 22 Grad.

0: 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Schön, dass du dabei bist.
1: Das Sommer-ABC. F wie Freibad. Die Idee ist einfach und genial. Ein 25 oder 50 Meter langes Schwimmbecken, ein Sprungturm und ein Kiosk, an dem es Leckereien und Pommes gibt. Die Rede ist vom Freibad. Schwimmen unter offenem Himmel und anschließend auf der Liegewiese ein wenig die Sonne genießen. Rund 50% der deutschen Schwimmbäder Deutschlands sind als Freibad ausgelegt. Und das, obwohl die meisten Freibäder nur von Mai bis September geöffnet haben.
2: Das Sommer-ABC.
3: Also das Allerschönste, was Füße tun können, ist tanzen. Und was Füße noch tun können, das finde ich das Allerschönste. Ihr werdet sehen. Also das Allerschönste, was Füße tun können, ist tanzen.
4: Okay.

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1: Im Studio Holger Dilk. Gelingt heute der Durchbruch, die Spitzen von Schwarz-Rot treffen sich zum Koalitionsausschuss und wollen die Weichen für die ganz großen Reformen stellen. Mehr von Anne Brauer.
2: Vielleicht waren ja die Expertenvorschläge für die Rentenreform vor ein paar Tagen der Befreiungsschlag. Bei dem Thema präsentiert sich Schwarz-Rot zupackend und einig. Jetzt geht's darum, den Schwung auch in die anderen Themen mitzunehmen. Arbeit, Soziales, Steuern zum Beispiel. Und es geht darum, die Villa Borsig abzuhaken. Dort war ein Spitzentreffen der Koalition im April zum ziemlichen Desaster geworden. Ohne Ergebnisse, aber mit viel Streit. Heute soll es also unbedingt andersrum laufen.
1: Der Tankrabatt ist Geschichte und die Preise sind heute Mittag an vielen Zapfsäulen ordentlich in die Höhe geschossen. Zum Teil ging es um etwa 20 Cent je Liter rauf. Schon gestern hatte es einen Preissprung gegeben. Damit ist das Auslaufen des Tankrabatts laut ADAC ungerechtfertigt vorweggenommen worden. Die Europäische Union will die Paketflut von Temu, Shein und Co. eindämmen. Auf Sendungen aus Nicht-EU-Ländern mit unter 150 Euro Warenwert wird ab heute pauschal 3 Euro Zoll pro Produktgruppe fällig. Heißt, ein T-Shirt und eine Haarspange kosten 6 Euro extra, mehrere T-Shirts 3. Handelsexperte Carsten Kortum sagte bei NTV:
3: Da bedeutet das natürlich schon, dass da eine Preiserhöhung kommt. Und das macht sich gerade bemerkbar bei geringpreisigen Artikeln. Nehmen wir vielleicht an, mal ein T-Shirt von 5 Euro Verkaufspreis bisher. Das würde anschließend halt 8 oder 9 Euro kosten und wird dann vielleicht auch nicht mehr so als Schnäppchen wahrgenommen.
1: Um die Bundeswehr weiter zu stärken, hat die Bundesregierung 2 neue Gesetze auf den Weg gebracht. Zum einen sollen Reservisten in Zukunft wieder zu Übungen verpflichtet werden können. Beim zweiten Gesetz geht es darum, Bauvorhaben der Bundeswehr zu beschleunigen. In deutschen Schubladen schlummern echte Schätze. In den rund 170 Millionen alten Handys stecken laut deutscher Rohstoffagentur beispielsweise eine Tonne Gold, tausende Tonnen Alu und Kupfer sowie seltene Erden. Recycelt wird aber nur jedes 10. Althandy. In den Niederlanden und Ecuador haben die Trainer nach dem WM-Aus schon hingeschmissen. Julian Nagelsmann will offenbar weitermachen. Der Bundestrainer ist heute in München gelandet. Der DFB analysiert jetzt erst einmal das Turnier. Heute Abend geht die WM weiter. England, Belgien und die USA sind im Einsatz.
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4: Viele Wolken sind gerade am Start. Von Westen her kommen verbreitet Schauer rein und teils auch kräftige Gewitter. Im Südwesten kann es länger nass bleiben, während es in der Lausitz bis zum Nachmittag noch sonnig und trocken durchhält. Die Höchstwerte liegen heute zwischen 16 und 26 Grad. Bei Gewittern und in den Bergen sind Sturmböen möglich. Morgen dann Sonne und Wolken, ab und zu ein Schauer oder kurzes Gewitter, maximal 22 Grad.
0: EMR Radiodienst. Den aktuellen Verkehrsservice für deine Region findest du bei diversen Staumelde-Apps, bei Automobilclubs oder auf polizei.de. Wir wünschen dir eine gute Fahrt durchs EMR-Land. Komm gut an.

0: 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Servus Deutschland, schön, dass du zuhörst. Bei der Fußball-WM 2026 in den USA, Kanada und Mexiko werden viele Spiele wegen der Zeitverschiebung erst spät am Abend oder sogar nachts angepfiffen. Doch viele Fans wollen trotzdem live mit dabei sein. Was das für unseren Alltag bedeutet, und zwar Stress ohne Ende, Danica Grosser weiß mehr.
1: Wenn die WM in Nordamerika läuft, verschiebt sich für viele Fans auch der Tagesablauf. Doch selbst zum Anstoß um Mitternacht oder um 3 Uhr morgens schlagen sich einige Fußballfans die Nacht um die Ohren.
2: Das ist die Fußball-Weltmeisterschaft. Natürlich bleibe ich da wach.
3: Also ich werde mir auf jeden Fall auch nach Mitternacht Deutschlandspiele angucken, aber das sind dann auch schon die einzigen, für die ich so lange wach bleibe.
4: Nee, also bestimmt nicht. Schlaf ist mir wichtiger. Ich gucke dann halt einfach die Wiederholungen.
1: Laut einer aktuellen Forsa-Umfrage im Auftrag der Kaufmännischen Krankenkasse sind es rund 10% der Fußballfans, die auch ab Mitternacht noch live dabei sein wollen. Wie wir trotz wenig Schlaf am Tag danach in Schwung kommen, weiß Justin Onyechi, Präventionsexperte bei der KKH.
5: Kurzfristig durch einen Kaffee vielleicht. Langfristig würde ich eher empfehlen, auf Bewegung zu setzen. Das heißt, morgens einen Spaziergang zu machen oder mit dem Fahrrad zur Arbeit zu fahren.
1: Dass Bewegung wichtig für unsere Gesundheit ist, wissen viele. Nur die Umsetzung bleibt oft schwierig. Nur 8% der Befragten fühlt sich laut Umfrage durch große Sportereignisse selbst zu mehr Aktivität motiviert.
5: Da freuen wir uns vor allem als KKH, als Gesundheitspartner von Borussia Dortmund aktiv zu sein. Und gemeinsam mit dem Verein versuchen wir Themen wie Bewegung oder mentale Gesundheit oder generell einen aktiveren Lebensstil in den Alltag einzubringen.
1: Und wer die Fußballbegeisterung für mehr Bewegung nutzt, der gewinnt dann auch über die WM hinaus.
0: Die WM-Fitnessformel lautet also: Fußball als Event genießen, auf ausreichende Erholung achten und die Begeisterung vielleicht für etwas mehr Bewegung nutzen. Weitere Informationen gibt es natürlich auch im Internet. Unter kkh.de. 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
1: Viele Wolken sind gerade am Start. Von Westen her kommen verbreitet Schauer rein und teils auch kräftige Gewitter. Im Südwesten kann es länger nass bleiben, während es in der Lausitz bis zum Nachmittag noch sonnig und trocken durchhält. Die Höchstwerte liegen heute zwischen 16 und 26 Grad. Bei Gewittern und in den Bergen sind Sturmböen möglich. Morgen dann Sonne und Wolken, ab und zu ein Schauer oder kurzes Gewitter, maximal 22 Grad.
2: 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Den aktuellen Verkehrsservice für deine Region findest du bei diversen Staumelde-Apps, bei Automobilclubs oder auf polizei.de. Wir wünschen dir eine gute Fahrt durchs EMR-Land. Komm gut an.
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1: Ja. In den letzten Jahren hat es sich langsam aber sicher durchgesetzt. Also Karte durch 10 Uhr oder Handy auflegen. Und gut ist, immer mehr Deutsche bezahlen in der Zwischenzeit anstatt mit Bargeld einfach mobil. Aber klappt das denn auch überall? Wir haben uns mal auf der Straße umgehört, wo es denn mit dem mobilen Bezahlen noch Probleme gibt.
2: Beim Bäcker, die Ansage war, haben wir noch nicht. Gut, dann musste ich mein letztes Kleingeld rauskramen. Ging auch irgendwie, aber man muss immer so ein bisschen was separat haben. Ne?
3: Klappt nicht überall, aber man wird auch darauf hingewiesen, dass eben nur Bargeld geht. Also überwiegend in Gaststätten erlebe ich das, in Restaurants, Pommesbuden.
4: In dem Tierpark und wir hatten nur Karte bei, da waren wir aufgeschmissen. Das haben die gar nicht gesagt, warum das ist. Hatten die noch nie, bekommen die wohl auch nicht.
5: Das war am Weihnachtsmarkt, da gab es den Reibekuchenstand und die haben halt nur Bargeld akzeptiert. Ich habe es jetzt auch nicht hinterfragt.
6: In der Eisdiele oder beim Friseur, bei meinem, die macht das auch nicht. Die sagt, da müsste man da extra eine Gebühr bezahlen und das sehen die nicht ein, dass die dann auch noch bezahlen.
7: Also cool wäre es ja, wenn man zum Beispiel von der Polizei ein Knöllchen bekommt, wenn man das dann direkt mobil, direkt vor Ort bezahlen könnte. Aber ich glaube, was das angeht, so Digitalisierung, hängen wir ja anderen europäischen Ländern noch weit hinterher.
0: Ja, das ist wohl so. Deutschland gilt ja nach wie vor noch als Land des Bargeldes. Aber laut einer aktuellen Studie der Commerzbank scheint das gar nicht mehr so zu stimmen. Zwar zahlen die Deutschen nach wie vor gerne mit Bargeld, aber genauso beliebt ist längst auch das mobile Bezahlen. Allerdings klaffen dazwischen Wunsch und Wirklichkeit noch Welten. Jessica Martin weiß mehr.
8: Mobiles Bezahlen wird hierzulande immer beliebter. Laut einer aktuellen Umfrage lieben es fast 70% der Befragten mit dem Handy und über 50% mit der Karte zu bezahlen. Leider geht das aber längst noch nicht überall, sagt Guido Groß von der Commerzbank.
9: Wir sehen, dass mobiles Bezahlen und generell die ganzen modernen Zahlarten von vielen kleinen Betrieben noch zurückhaltend angeboten werden. Die bieten meistens an, klassisch Rechnungsstellung und dann Bezahlung ein paar Wochen später oder Tage später oder eben klassisch Bargeld. Ein Drittel bietet zwar mittlerweile die Möglichkeit an, mit Karte zu bezahlen, das ist aber im Vergleich zu dem, was sich die Verbraucher wünschen, viel zu wenig. Das zeigt auch unsere Umfrage.
8: Die hat außerdem die Gründe ans Tageslicht gebracht, warum gerade kleine und mittlere Unternehmen bei mobilen Zahlen hinterherhinken.
9: Oft werden technische Hürden genannt. Der Arbeitsaufwand, um zum Beispiel ein modernes Bezahlverfahren in eine bestehende Kassenlösung zu integrieren. Dann schrecken die Unternehmen auch die zum Teil vermeintlich hohen Kosten, was aus unserer Sicht daran liegt, dass die preiswerten und einfachen Lösungen häufig auch gar nicht bekannt sind. Und was wir auch sehen, im Tagesgeschäft fehlt halt häufig schlichtweg die Zeit, um sich darum zu kümmern.
8: Genau diese Zeit sollte man sich aber nehmen, denn das ist in der Regel eine gute Investition.
9: Weil auch Bargeldhandling kostet Geld und ist sogar vergleichsweise teuer. Und es gibt neue Technologien, die einfach sind, zum Beispiel die App GPTOM. Damit können Sie als Unternehmer jedes beliebige Smartphone in ein Bezahlterminal verwandeln. Das kostet keine monatlichen Beträge, man braucht kein weiteres Gerät, es gibt keine Vertragslaufzeit und das führt nicht nur zu einem besseren Kundenerlebnis, sondern kann sogar dazu führen, den eigenen Umsatz zu steigern.
8: Und wenn man das seinen Lieblingshändlern immer wieder unter die Nase reibt, bringt die das vielleicht ja irgendwann zum Umdenken.
0: Ja, kann sein. Mehr Informationen zu den Ergebnissen der aktuellen Umfrage sowie Tipps zur Einrichtung mobiler Zahlverfahren gibt es auf commerzbank.de/Unternehmerkunden. Ja, und mehr Musik jetzt hier bei uns auf IMR. Also bleibt bei uns.

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1: Im Studio Holger Dilk. Union und SPD wollen ein großes Reformpaket schnüren. Das ist zumindest der ambitionierte Plan. Viele Streitthemen stehen auf dem Zettel. Der dickste Brocken ist wohl die Reform der Einkommensteuer, die bereits ab dem kommenden Jahr gelten soll. Die SPD ist für eine höhere Spitzensteuer. Unionsparlamentsgeschäftsführer Steffen Bilger sagt im Ersten:
2: Wir sind überzeugt, dass es nicht sinnvoll ist, eine Entlastung für viele über eine Belastung für wenige. Aber das würde dann eben auch, wenn wir über einen Spitzensteuersatz sprechen, Handwerker, Ingenieure, Facharbeiter treffen, gegenfinanzieren kann. Sondern wir brauchen auch Einsparungen im Haushalt. Das muss auch dazu gehören. Und da gibt es aus unserer Sicht ganz klar noch erhebliches Potenzial.
1: Pünktlich um 12 sind die Preise an vielen Tankstellen wieder ordentlich in die Höhe geschossen, denn der Tankrabatt ist Geschichte. Alle Steuern auf Kraftstoff werden wieder fällig. Eine Ersatzentlastungsmaßnahme ist bisher noch nicht geplant. Wir sitzen auf einem echten Schatz. In all den Handys in Schubladen in Deutschland schlummern viele wichtige Rohstoffe. Die Deutsche Rohstoffagentur hat sich das genauer angeschaut. Tom Husse.
3: Rund 170 Millionen Schubladenhandys horten die Deutschen demnach zu Hause. Und in diesen steckt zusammengerechnet allein eine Tonne Gold. Dazu kommen tausende Tonnen Alu und Kupfer, aber auch die wichtigen seltenen Erden. Die Rohstoffagentur spricht von einer urbanen Mine, die aber weitgehend ungenutzt bleibt, denn nur etwa jedes 10. Handy wird recycelt. Viele liegen eben zu Hause rum. Die Rohstoffe rauszuholen und wieder zu verwerten ist aber auch technisch und wirtschaftlich schwierig.
1: Der Attentäter vom Magdeburger Weihnachtsmarkt will das Urteil des Landgerichts nicht akzeptieren. Seine Verteidigung hat Revision eingelegt. Jetzt prüft der Bundesgerichtshof, ob es in dem Verfahren Fehler gegeben hat. Der 51-Jährige war unter anderem wegen sechsfachen Mordes zu lebenslanger Haft verurteilt worden. Die Weltmeere sind im vergangenen Monat so warm gewesen wie noch nie in einem Juni. Die Durchschnittstemperatur an der Meeresoberfläche lag bei knapp 21 Grad, so der EU-Klimadienst Copernicus. Höhere Meerestemperaturen können etwa für stärkere Stürme und Niederschläge sorgen. Bundestrainer Julian Nagelsmann ist nach dem peinlichen WM-Aus in München gelandet. Der Druck auf ihn wächst. Während in den Niederlanden und Ecuador die Trainer schon hingeschmissen haben, will der DFB die WM erst einmal aufarbeiten. Heute spielen unter anderem England und Belgien ums Achtelfinale.
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4: Viele Wolken sind gerade am Start. Von Westen her kommen verbreitet Schauer rein und teils auch kräftige Gewitter. Im Südwesten kann es länger nass bleiben, während es in der Lausitz bis zum Nachmittag noch sonnig und trocken durchhält. Die Höchstwerte liegen heute zwischen 16 und 26 Grad. Bei Gewittern und in den Bergen sind Sturmböen möglich. Morgen dann Sonne und Wolken, ab und zu ein Schauer oder kurzes Gewitter, maximal 22 Grad.
0: 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Den aktuellen Verkehrsservice für deine Region findest du bei diversen Staumelde-Apps, bei Automobilclubs oder auf polizei.de. Wir wünschen dir eine gute Fahrt durchs EMR-Land. Komm gut an.

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1: Viele Wolken sind gerade am Start. Von Westen her kommen verbreitet Schauer rein und teils auch kräftige Gewitter. Im Südwesten kann es länger nass bleiben, während es in der Lausitz bis zum Nachmittag noch sonnig und trocken durchhält. Die Höchstwerte liegen heute zwischen 16 und 26 Grad. Bei Gewittern und in den Bergen sind Sturmböen möglich. Morgen dann Sonne und Wolken, ab und zu ein Schauer oder kurzes Gewitter, maximal 22 Grad.
2: EMR Radiodienst. Den aktuellen Verkehrsservice für deine Region findest du bei diversen Staumelde-Apps, bei Automobilclubs oder auf polizei.de. Wir wünschen dir eine gute Fahrt durchs EMR-Land. Komm gut an. 6x3 volle Pulle.

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1: Im Studio Holger Dilk. Union und SPD wollen ein großes Reformpaket schnüren. Das ist zumindest der ambitionierte Plan. Viele Streitthemen stehen auf dem Zettel. Der dickste Brocken ist wohl die Reform der Einkommensteuer, die bereits ab dem kommenden Jahr gelten soll. Die SPD ist für eine höhere Spitzensteuer. Unionsparlamentsgeschäftsführer Steffen Bilger sagt im Ersten:
2: Wir sind überzeugt, dass es nicht sinnvoll ist, eine Entlastung für viele über eine Belastung für wenige. Aber das würde dann eben auch, wenn wir über einen Spitzensteuersatz sprechen, Handwerker, Ingenieure, Facharbeiter treffen, gegenfinanzieren kann. Sondern wir brauchen auch Einsparungen im Haushalt. Das muss auch dazu gehören. Und da gibt es aus unserer Sicht ganz klar noch erhebliches Potenzial.
1: Pünktlich um 12 sind die Preise an vielen Tankstellen wieder ordentlich in die Höhe geschossen, denn der Tankrabatt ist Geschichte. Alle Steuern auf Kraftstoff werden wieder fällig. Eine Ersatzentlastungsmaßnahme ist bisher noch nicht geplant. Wir sitzen auf einem echten Schatz. In all den Handys, in Schubladen in Deutschland schlummern viele wichtige Rohstoffe. Die Deutsche Rohstoffagentur hat sich das genauer angeschaut. Tom Husse.
3: Rund 170 Millionen Schubladenhandys horten die Deutschen demnach zu Hause. Und in diesen steckt zusammengerechnet allein eine Tonne Gold. Dazu kommen tausende Tonnen Alu und Kupfer, aber auch die wichtigen seltenen Erden. Die Rohstoffagentur spricht von einer urbanen Mine, die aber weitgehend ungenutzt bleibt, denn nur etwa jedes 10. Handy wird recycelt. Viele liegen eben zu Hause rum. Die Rohstoffe rauszuholen und wieder zu verwerten ist aber auch technisch und wirtschaftlich schwierig.
1: Der Attentäter vom Magdeburger Weihnachtsmarkt will das Urteil des Landgerichts nicht akzeptieren. Seine Verteidigung hat Revision eingelegt. Jetzt prüft der Bundesgerichtshof, ob es in dem Verfahren Fehler gegeben hat. Der 51-Jährige war unter anderem wegen sechsfachen Mordes zu lebenslanger Haft verurteilt worden. Die Weltmeere sind im vergangenen Monat so warm gewesen wie noch nie in einem Juni. Die Durchschnittstemperatur an der Meeresoberfläche lag bei knapp 21 Grad, so der EU-Klimadienst Copernicus. Höhere Meerestemperaturen können etwa für stärkere Stürme und Niederschläge sorgen. Bundestrainer Julian Nagelsmann ist nach dem peinlichen
4: In den nächsten zwei Stunden werfen wir wieder einen Blick auf die Verkaufscharts verschiedener deutscher Internetportale. Wir hören Neuzugänge in der ersten und die Top 20 in der zweiten Stunde. Und außerdem hören wir wie immer auch aktuelle Hits aus den Charts aus England und aus Amerika. Und wer ist heute so alles dabei? Das verrät uns Ted.
5: Hallo, heute hören wir unter anderem Neutitel von Annette Louisan, Felix Jähn und You Not Us. Aktuelle Hits von Mark Medlock, Sexboy Willy und Barry Tunes. Und natürlich unsere Nummer 1.
4: Tja, aber bevor es so richtig losgeht, noch rasch ein Blick zurück auf die drei bestplatzierten Titel der deutschen Download-Charts aus der vergangenen Woche.
6: Number 3.
4: Und dass diese ehemalige Nummer 1 gefallen, von der 2 auf die Nummer 3. Igel, Email, Angel und Alternative und der Hit Moving to the Sun.
6: Number 2. So we say hey.
4: Und diese kräftige Stiegen von der 37 auf die Nummer 2. Andrea Bocelli, David Guetta, EJ und Megan Thee Stallion und DNA, More Than a Game.
6: Number 1.
4: Und diese war zum zweiten Mal die Nummer 1 zu den deutschen Download-Charts vor genau 7 Tagen. Shakira und der Burna Boy und Die Die.
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0: 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Der erste neue Hit diese Woche in den deutschen Download-Charts. Eingestiegen auf der 39, das waren You Not Us und Daddy DJ und Flipside.
1: Flipside ist die erste Single-Veröffentlichung des DJ-Duos You Not Us in diesem Jahr. Hierfür hat er sich mit Daddy DJ zusammengetan. Das ist ein DJ-Trio aus Frankreich. Daddy DJ hatte bereits 2001 seine ersten beiden Hits in den deutschen Charts. Der erste Hit, Daddy DJ, erreichte die 7 und der zweite, Over You, die 79. You Not Us featuring Daddy DJ, Flipside.
0: Tja, und dies hier der erste neue Hit diese Woche aus den Single-Charts aus England. Und zwar eingestiegen auf der 95. Hier ist Sexboy Billy und der Puerto Rico Song.

Da kann ich ein bisschen reinlabern, gell? Das mache ich auch, gell? Wo ist denn die Mausi? Da ist die Mausi. Da haben wir die Mausi. Ein paar große Aufsteiger aus den Single Charts aus England, zum Beispiel gestiegen von der 81 auf die 68. Das war Cameron Whitcomb und der Hit heißt Kingdom of Fear. Und dies hier steigt auch in England und zwar von der 62 auf die 43. Hier ist Anna Langley und der Hit heißt

0: Auch das sehr neue Hit diese Woche in den deutschen Download-Charts, und zwar eingestiegen auf Platz Nummer 38. Das war es, Jena Spyro und Material Lover.
1: Material Lover ist die zweite Single-Veröffentlichung der Engländerin Jena Spyro in diesem Jahr. Der Titel stammt aus dem Soundtrack-Album zum Spielfilm Der Teufel trägt Prada 2. Das zugehörige Video soll die Atmosphäre des Films wiedergeben. Anders als Lady Gaga hat Jena aber keinen Auftritt im Film. Jena Spyro, Material Lover.
0: Und die CNV-Entry diese Woche in der Single-Parade in Großbritannien. Ein Titel, der vor fast 31 Jahren seine Peak-Position erreichte. Das war im November des Jahres 1995. Der Titel erreichte damals die Nummer 2. Diese Woche zum 22. Mal ein Re-Entry, und zwar eingestiegen auf der 33. Hier sind Oasis, und die erste Hit, der da heißt Wonderwall.

0: Das war ein Neuzugang auf der Nummer 35 diese Woche in den deutschen Download-Charts. Das waren die Editors und das war The Rush.
1: The Rush ist die erste Single-Auskopplung aus dem angekündigten 8. Studioalbum Surface, Echo and Sound der britischen Band The Editors. Die Band beschreibt den Song als eine imaginäre Barszene, in der zwei Menschen bei einem Drink über das Leben sprechen und gemeinsam auf dessen Höhen und Tiefen zurückblicken. Im Mittelpunkt steht dabei das Thema Nähe und Geborgenheit. Editors, The Rush.

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1: Annette Louisana ist zurück in den deutschen Download-Charts, diese Woche eingestiegen auf der 33 und sie hat ein Herz mit Gebrauchsspuren.
2: Herz mit Gebrauchsspuren ist die zweite Single-Veröffentlichung von Annette Louisana in diesem Jahr. Beide Titel stammen aus ihrem 11. Studioalbum Sehnsucht. Sie sagt, auf ihrem 11. Studioalbum spüre sie all den Zuständen nach, die uns hoffen und streben lassen. Vor allem aber erzählt es davon, was auf die Sehnsucht folgt, Erfolg und Enttäuschung. Annette Louisana, Herz mit Gebrauchsspuren.
1: Malcolm Todd steigte den Singlecharts in England von der 19 auf die 17 mit dem Hit.

0: Auch das ist ein Neuzugang diese Woche in den deutschen Download-Charts. Eingestiegen auf der 31, das waren Felix Jähn und Omar Rüttberg und der Hit Siren.
1: Siren ist die zweite Single-Veröffentlichung von Felix Jähn in diesem Jahr. Für die Vocals hat er den schwedischen Sänger und Schauspieler Omar Rüttberg engagiert. Der ist 27 Jahre alt und wurde in Venezuela geboren. Er lebt in Schweden. International bekannt wurde er durch die Rolle des Simon in der Netflix-Serie Young Royals. Felix Jähn und Omar Rüttberg, Siren.
0: Tja, und ist ja ein Titel, der ist inzwischen seit 54 soliden Wochen platziert in der Single-Parade in England. Und diese Woche steigt er von der 4 auf die Nummer 1. Insgesamt zum 14. Mal an der Spitze der Charts in England. Hier sind Sam Fender und Olivia Dean. Und der Hit, der heißt Rain Me In.

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1: Eingestiegen auf der 69 in den Singlecharts in Amerika, das waren BTS und Come Over. Und sie hier, sie hat 13 Neuzugänge in den USA, der Bestplatzierte auf der 3, hier ist Olivia Rodrigo und dies hier ist ein Stupid Song.

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2: Eingestiegen auf der 27 diese Woche in den deutschen Download-Charts. Das waren Chaka Khan und Snoop Dogg und der Hit Boogies in My Soul.
3: Boogies in My Soul ist die zweite Single-Auskopplung aus Chaka Khans angekündigtem 13. Studioalbum Chuckzilla. Es wird ihr erstes Album seit Hello Happiness von 2019. Snoop Dogg sagt über Chaka Khans Album: Es gibt nichts, was du tun kannst, um das jemals zu löschen. Es ist in deinem System, jetzt lass es in deine Seele eindringen. Chaka Khan und Snoop Dogg, Boogies in My Soul.
2: Und bevor wir jetzt gleich zu den 20 größten Download-Hits der Woche kommen, noch erst die Nummer 1 aus Amerika. Dort diese Woche zum zweiten Mal, hier ist Taylor Swift und I Knew It, I Knew You.

Wir haben diese Woche 3 Neuzugänge unter den ersten 20 in den deutschen Download-Charts, aber die 20 gehört nicht dazu. Die ist gefallen von der 19, das von Kygo, Carlito und Griffin und Save My Love. Und die ist ja diese Woche auf der 19 gefallen von der 18, Vincent Weiss und Kurz für

Gefallen von der 17 auf die 18 diese Woche, She's All Music und Because We Jive All Night Long. Auf der 17 von der 39 gestiegen, Sexboy Billy und The Puerto Rico Song. Und hier ist die 16 von der 15 gefallen, Justin Bieber und Nicki Minaj und Beauty and the Beat.

Ray und Where Is My Husband, diese Woche von der 14 auf die 15 gefallen in den deutschen Download-Charts. Auf der 14 von der 12 gefallen Alex Warren und Fever Dream und hier die 13 von der 28 Mark Medlock und Beck, Into the Sun.

Also er steigt von der 28 auf die 13, Mark Medlock und Back into the Sun. Auf der 11 von der 5 gefallen Kimo Sounds und After the Fall. Und hier auf der 12 von der 7 gefallen Harry Styles und American Girls.

In der letzten Woche ein großer Aufsteiger und jetzt gefallen von der 2 auf die Nummer 6. Das waren Andrea Bocelli, David Guetta, EJ und Megan Thee Stallion und DNA. Und auf der 5 und der 4 gefallen Bebe Rexha und Faithless und New Religion.

0: Eine Woche auf der 1 und jetzt wieder gestiegen von der 3 auf die Nummer 2. Das waren Ügel, Email Angel und Alternati und Moving to the Sun. Und unsere Nummer 1?
1: Unsere Nummer 1 ist zum dritten Mal auf der Nummer 1 Position zu finden. Es ist der erste Hit und die erste Nummer 1 für das Duo Shakira und Burna Boy. Hier sind sie mit Die Die. This week's number 1.

0: Zum dritten Mal die Nummer 1 in den deutschen Download-Charts. Das waren Shakira und der Burna Boy und Die Die. Tja, und das war's dann für diesmal. Und bis zum nächsten Mal sagen wir Tschüss.
1: Und Tschüss.
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1: Im Studio Holger Dilk. Steuerentlastungen, Rentenreform, Wirtschaft ankurbeln. Für Schwarz-Rot geht es jetzt im Koalitionsausschuss um die ganz großen Themen. Seit dem Nachmittag sitzen die Spitzen von Union und SPD im Kanzleramt zusammen, um über die Reformvorhaben zu sprechen. Ergebnisse werden frühestens am Morgen erwartet. Kanzler Merz sagte vor dem Treffen:
2: Meine Erwartung ist, dass wir wirklich einen großen Sprung nach vorn machen in der Modernisierung unseres Landes, dass wir auch das Thema Wettbewerbsfähigkeit prioritär im Blick haben und dass wir alles tun, damit private Haushalte konsumieren können, aber auch die Industrie investieren kann.
1: Um die Bundeswehr weiter zu stärken, hat die Bundesregierung zwei neue Gesetze auf den Weg gebracht. Zum einen sollen Reservisten in Zukunft wieder zu Übungen verpflichtet werden können. Beim zweiten Gesetz geht es darum, Bauvorhaben der Bundeswehr zu beschleunigen. Mit dem neuen Monat gibt es in Deutschland wieder viele noch weitere Änderungen. Unter anderem soll die Steuererklärung einfacher werden. Jana Klonikowski.
3: Genau, mit einem Klick gibt's eine vorausgefüllte Erklärung. Zumindest für ledige und kinderlose Arbeitnehmer und für Rentner. Rentner bekommen außerdem gut 4% mehr Geld. Das sind im Schnitt so knapp 80 Euro im Monat. Damit Deutschland für Airlines wieder attraktiver wird, sinkt die Luftverkehrssteuer. Und die Bahn geht den nächsten Schritt für mehr Sicherheit fürs Personal. Es startet ein Trageversuch mit stichfesten Westen.
1: Der Attentäter vom Magdeburger Weihnachtsmarkt will das Urteil des Landgerichts nicht akzeptieren. Seine Verteidigung hat Revision eingelegt. Jetzt prüft der Bundesgerichtshof, ob es in dem Verfahren Fehler gegeben hat. Der 51-Jährige war unter anderem wegen sechsfachen Mordes zu lebenslanger Haft verurteilt worden. Kaffeetrinker können sich freuen, Bohnen, Kapseln und Co. werden billiger. Mehrere Discounter haben die Preise gesenkt, auch Markenkaffee wird günstiger. Ernteausfälle hatten vergangenes Jahr für hohe Weltmarktpreise gesorgt, die sind jetzt wieder runtergegangen. Die Kritik an Bundestrainer Nagelsmann und der gesamten Nationalmannschaft nach dem frühen WM-Aus reißt nicht ab. Immer mehr Experten melden sich zu Wort und fordern Konsequenzen. Nagelsmann ist inzwischen zurück in Deutschland. Der DFB hat eine umfassende Analyse in den kommenden Tagen angekündigt.
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5: Viele Wolken sind gerade am Start. Von Westen her kommen verbreitet Schauer rein und teils auch kräftige Gewitter. Im Südwesten kann es länger nass bleiben, während es in der Lausitz bis zum Nachmittag noch sonnig und trocken durchhält. Die Höchstwerte liegen heute zwischen 16 und 26 Grad. Bei Gewittern und in den Bergen sind Sturmböen möglich. Morgen dann Sonne und Wolken, ab und zu ein Schauer oder kurzes Gewitter, maximal 22 Grad.
6: EMR Radiodienst. Den aktuellen Verkehrsservice für deine Region findest du bei diversen Staumelde-Apps, bei Automobilclubs oder auf polizei.de. Wir wünschen dir eine gute Fahrt durchs EMR-Land. Komm gut an.

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1: Es ist wieder Zeit für Italo Disco is back. Seid mal herzlich willkommen zu einer neuen Ausgabe in eurem Lieblingsradio. Und wir haben heute wieder einige schöne Italo-Klassiker hier zum Hören. Fangen wir gleich an, um die Zeit gut zu nutzen. 2 Stunden haben wir ja nur, wollen wir mal so sagen. Allein Cork haben wir mit Do You Want to Stay? Aus dem Jahre 1985 und hinterher haben wir Albert One mit Secrets aus dem Jahre 1986.

Ja, die Italo Welle ist ja Ende der 70er, Anfang der 80er Jahre gestartet, da noch nicht ganz so bekannt. Dann so ab 83 kamen dann schon so die ersten Titel, die auch bekannter sind, die man auch heute noch hört und auch gerne hört und auch noch kennt. Aber in den 90ern, also wo dann die Italo Welle schon abgeschwappt ist von den 80ern, da war so eine Zwischenwelle, ja, zwischen Italo und Euro Disco, und da gab's auch ein paar Interpreten, unter anderem W, den hören wir jetzt mit Dancing White and Angel, mit dem Nana Mix, danach haben wir noch TH Express mit I'm on Your Side in einer Remix-Version von vom Factory Team, die auch viel in Italien geremixt haben. Das sind mal zwei aus den 90ern.

Es ist schon relativ komisch, wenn man mal so schaut, woher die ganzen Italo-Sachen jetzt kommen, die ja original eigentlich aus Italien gekommen sind. Ja, es gibt viele aus Rumänien haben wir, aus Polen, aus Ungarn, aus Russland. Also fast der ganze Ostblock tut sich daran beteiligen an dieser Italo-Welle, was es ja als New Italo-Welle weitergibt. Aber auch in der Türkei gab es den einen oder anderen. Unter anderem da der Name Gürkan Erdem wird vielleicht für den einen oder anderen da bekannt sein. Wenn nicht, dann hört es euch einfach mal an. Er hat auch viele Titel selber gemacht. Zum Anfang war es noch ein bisschen, muss ich ehrlich zugeben, ja, hat noch ein bisschen geschmunzelt, da klang es noch nicht ganz so. Aber irgendwann hat ja jeder mal angefangen. Aber er ist gereift und hat dann auch schöne neuere Sachen, die wir dann mal in der nächsten Woche was hören. Aber er hat auch den einen oder anderen Titel gecovert. Unter anderem hier Win the Race von Amadeus Liszt. Und den hören wir uns einfach jetzt mal an, würde ich sagen. Ja, was haben wir hinterher noch? Machen wir noch einen hinten dran. Da haben wir noch ein paar Effekte. Ja, einen kurzen Effekt, bevor wir dann zu der nächsten Interpretin kommen.

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1: Viele Wolken sind gerade am Start. Von Westen her kommen verbreitet Schauer rein und teils auch kräftige Gewitter. Im Südwesten kann es länger nass bleiben, während es in der Lausitz bis zum Nachmittag noch sonnig und trocken durchhält. Die Höchstwerte liegen heute zwischen 16 und 26 Grad. Bei Gewittern und in den Bergen sind Sturmböen möglich. Morgen dann Sonne und Wolken, ab und zu ein Schauer oder kurzes Gewitter, maximal 22 Grad.
2: EMR Radiodienst. Den aktuellen Verkehrsservice für deine Region findest du bei diversen Staumelde-Apps, bei Automobilclubs oder auf polizei.de. Wir wünschen dir eine gute Fahrt durchs EMR-Land. Komm gut an.

Ja, das waren ein paar DJ-Effekte. Da gibt's viele, viele mehr. Ist immer mal so als Bonus mit auf manchen Platten drauf gepresst worden oder auch auf den CDs. Das sind so, ja, die Effekte, die viel in den Italo-Sachen vorgekommen sind, besonders in den Bootmixen. Da werden wir hier auch nochmal den einen oder anderen hören, auf jeden Fall. Zurzeit sind wir ja noch ein bisschen bei den Mixen aus Spanien, die so ein bisschen die New Italo-Welle präsentieren. Aber wir werden auch die Bootmixe hier auch hören. Also keine Angst, das werden wir auch immer wieder machen. Und zwar immer einen pro Sendung, damit wir ja nicht nur eine reine Mix-Sendung haben, sondern auch Einzeltitel. Und da haben wir jetzt zum Beispiel jemanden, sie wird ein bisschen verglichen mit ZZ Catch, aber ich weiß nicht, ob man immer gleich sowas heranziehen muss. Ich würde sagen, jeder ist da für sich selbst ein Künstler. Und sie kommt aus Russland, Viktoria Nordmann, aber produziert in München. Und hier hat sie einen Titel, den hören wir uns jetzt an. Take Me Heart. Take My Heart. Und dann haben wir einen, der natürlich in der Nu-Italo-Welle nicht vergessen werden darf. Mirko Hirsch, der hat diese Welle eigentlich immer weiter mit neuen Sachen angefeuert. Und hier hören wir das Italo-Disco-Girl in einer Remix-Instrumentalversion. Die ist sehr exklusiv, weil die ist eigentlich auf keiner Platte irgendwo drauf. Habe ich aber von Mirko Hirsch persönlich bekommen zum Abspielen mal. Wir werden auch den Titel Italo Disco Girl mal so spielen, aber hier gibt's mal eine Remix-Instrumentalversion. Auch die sind ja in der Italo-Welle immer wieder gern gehört worden. Ja, und dass es immer solche längeren Titel sind, habe ich ja schon mal gesagt, das war so gang und gäbe bei den Italo-Sachen, dass man eigentlich immer nur die langen Version gehört hat, aber die kurzen eher weniger. Das wird sich aber mal in der nächsten Sendung ändern. Da werde ich dann mal ein paar kürzere spielen. Meist sind sie von sich aus gekürzt worden. Aber Sixt hat uns da mal einiges zur Verfügung gestellt. Und das wollen wir natürlich euch auch mal mit präsentieren. So, jetzt habe ich genug gequatscht. Das heißt, ich mache gleich noch einen Titel hinten dran. P. Lion mit Dream. Ein schöner Klassiker. Also, ja, jetzt haben wir erstmal drei Titel für euch.

Ja, ich hab's ja gesagt, es wird den einen oder anderen Klassiker ja geben. Auch Patty Raine ist ja schon ein Klassiker mit Stay With Me Tonight. Den hört man ja auch immer wieder öfters. Gibt's eigentlich gar nicht so richtig als Maxi, ist eher so diese Normalversion, die wir jetzt gleich hören werden. Aber dafür habe ich hinten dran noch etwas. Video Killed the Radio Star kennen wir ja alle. Dies wurde nochmal neu aufgenommen von Bonton, also Bonton. Und die haben den nochmal neu aufgenommen in so einer richtigen Italo-Version, in der sogenannten Vokalversion. Meistens ist das da die längere Fassung.

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1: Im Studio Holger Dilk. Steuerentlastungen, Rentenreform, Wirtschaft ankurbeln. Für Schwarz-Rot geht es jetzt im Koalitionsausschuss um die ganz großen Themen. Seit dem Nachmittag sitzen die Spitzen von Union und SPD im Kanzleramt zusammen, um über die Reformvorhaben zu sprechen. Ergebnisse werden frühestens am Morgen erwartet. Kanzler Merz sagte vor dem Treffen:
2: Meine Erwartung ist, dass wir wirklich einen großen Sprung nach vorn machen in der Modernisierung unseres Landes, dass wir auch das Thema Wettbewerbsfähigkeit prioritär im Blick haben und dass wir alles tun, damit private Haushalte konsumieren können, aber auch die Industrie investieren kann.
1: Der Tankrabatt ist Geschichte und die Preise sind heute Mittag an vielen Zapfsäulen ordentlich in die Höhe geschossen. Zum Teil ging es um etwa 20 Cent je Liter rauf. Schon gestern hatte es einen Preissprung gegeben. Damit ist das Auslaufen des Tankrabatts laut ADAC ungerechtfertigt vorweggenommen worden. Bundeswehrreservisten sollen künftig zu Übungen verpflichtet werden können. Dafür hat die Bundesregierung ein Gesetz auf den Weg gebracht. Bisher mussten die Reservisten selbst und auch ihre Arbeitgeber zustimmen. Verteidigungsminister Pistorius betont, man wolle aber niemanden überraschen.
3: Deswegen gelten die neuen Regelungen nicht für freiwillig Wehrdienstleistende, die sich vor Inkrafttreten des Gesetzes verpflichtet haben. Und sie gelten natürlich erst recht nicht für die ehemaligen Wehrpflichtigen bis 2011.
1: Mit einem zweiten Gesetz will die Bundesregierung mehr Tempo beim Bau von Kasernen, Munitionsdepots und anderen Einrichtungen der Bundeswehr erreichen. Die Deutsche Bahn will die Sicherheit ihrer Mitarbeitenden im Fernverkehr erhöhen. 2000 Zugbegleiter und Beschäftigte im Bordbistro bekommen Bodycams. Sie sollen laut Bahn in brenzligen Situationen abschrecken und im Zweifel auch helfen, Vorfälle besser zu dokumentieren. Im Regionalverkehr gibt es das bereits. Die Weltmeere sind im vergangenen Monat so warm gewesen wie noch nie in einem Juni. Die Durchschnittstemperatur an der Meeresoberfläche lag bei knapp 21 Grad, so der EU-Klimadienst Copernicus. Höhere Meerestemperaturen können etwa für stärkere Stürme und Niederschläge sorgen. Der Favorit hat sich durchgesetzt. England steht im Achtelfinale der Fußball-WM. 2:1 stand es am Ende gegen die Demokratische Republik Kongo. Beide Tore lieferte wer sonst Bayern-Star Harry Kane. Damit geht es für die Engländer als nächstes gegen Mitgastgeber Mexiko.
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4: Viele Wolken sind gerade am Start. Von Westen her kommen verbreitet Schauer rein und teils auch kräftige Gewitter. Im Südwesten kann es länger nass bleiben, während es in der Lausitz bis zum Nachmittag noch sonnig und trocken durchhält. Die Höchstwerte liegen heute zwischen 16 und 26 Grad. Bei Gewittern und in den Bergen sind Sturmböen möglich. Morgen dann Sonne und Wolken, ab und zu ein Schauer oder kurzes Gewitter, maximal 22 Grad.
0: EMR Radiodienst. Den aktuellen Verkehrsservice für deine Region findest du bei diversen Staumelde-Apps, bei Automobilclubs oder auf polizei.de. Wir wünschen dir eine gute Fahrt durchs EMR-Land. Komm gut an.
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6: Ja, und damit sind wir in der zweiten Stunde dieser heutigen Ausgabe von Italo Disco is back auf deinem Lieblingssender. Digital Emotion haben wir aufliegen mit Get Up Action aus dem Jahre 1983 und wir machen gleich weiter mit Italo Mucke und zwar mit Eugen und dem Titel Living in Your Love aus dem Jahre 1986. Ja, ich habe hier noch einige Titel für euch in dieser zweiten Stunde und natürlich nicht zu vergessen den Italo Made in Spain Mix Teil 15. Den haben wir auch noch aufliegen, also ja, schön dranbleiben hier bei eurem Lieblingssender.

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1: Ich hatte ja vorhin mal ganz kurz vom Label Six gesprochen, dass es da ja auch verschiedene Reihen gibt. Ja, wenn ich mich noch so dran erinnere, so in den 90ern, da wurden viele solche Sachen verramscht, ja. Da gab's ja auch noch CDs in ganz normalen Discountern. Ja, und da wurde das dann alles so angeboten, ja, für Preise, ja, für die man heute sagen würde, ja, würde ich nochmal nehmen. Heutzutage aber werden die Sachen schon etwas besser belegt mit den Preisen, nämlich zumindest wenn man es neu erwirbt, denn es werden einige Reihen auch wieder neu aufgelegt, aber es gibt auch schon längere Reihen, und zwar aus dem Hause Six, und zwar Six Italo Disco Collection, und da sind schon einige Reihen herausgekommen. Zum Anfang war es noch so eine Zweier-CD und dann ging es dann doch in eine Dreier-CD über. Gab's aber dann auch schon am Anfang als Vinyl. Heutzutage ist ja Vinyl wieder hoch im Kommen. Und wir hatten natürlich auch da einige Sachen nochmal neu aufgelegt, oder die Reihe wird nochmal umgenannt und dann gibt's halt wieder mal eine Reihe mit Italo-Disco-Musik. Aber wie gesagt, auf Plattenmärkten findet man natürlich auch noch das ein oder andere Original. Wer natürlich eine Originalplatte haben möchte aus den 80ern, wo natürlich dann nur die Maxi, eine Instro und eventuell noch die die Kurzversion drauf war, obwohl es bei manchen Italo-Sachen auch schwierig war. Da gab es nämlich dann nur eine lange Maxi auf der A-Seite und eine lange Instro auf der B-Seite. Ja, auch das gab es in den 80ern. Ja, nun hoffe ich doch, den einen oder anderen wieder ermuntert zu haben, auch mal zu einer Plattenbörse zu gehen. Einfach mal vorbeischauen. Da gibt's viele schöne Schätze, die man auch heute noch erwerben kann. Auch für einen Preis, wo ich mir sage, ja, das kann man schon machen. Jetzt haben wir Fancy aufliegen aus dem Jahre 1985. Meine Güte. Und zwar mit dem Titel Shine Eyes. Ja. Hören wir uns jetzt an in voller Länge.

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2: Den Mirko Hirsch hatten wir heute schon mal direkt mit seinem Italo Disco Girl. Jetzt haben wir ihn als Remixer, denn bei Theatrium hat er einen Titel geremixed bzw. als Maxi präsentiert, nämlich Scream White Me. Den hören wir uns jetzt in voller Länge an.

Wir nähern uns langsam dem Mix entgegen, der am Ende der Sendung immer läuft. Italo Made in Spain, heute ja der Teil 5. Ja, aber davor haben wir noch ein bisschen Musik aus neueren Zeiten, nämlich ja Cars and Price mit Sarah's Night im Team 33 Club Mix. Und hinterher haben wir noch Retronic Voice mit Asian Head in der Special Radio Mix Version.

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1: Viele Wolken sind gerade am Start. Von Westen her kommen verbreitet Schauer rein und teils auch kräftige Gewitter. Im Südwesten kann es länger nass bleiben, während es in der Lausitz bis zum Nachmittag noch sonnig und trocken durchhält. Die Höchstwerte liegen heute zwischen 16 und 26 Grad. Bei Gewittern und in den Bergen sind Sturmböen möglich. Morgen dann Sonne und Wolken, ab und zu ein Schauer oder kurzes Gewitter, maximal 22 Grad.
0: EMR Radiodienst. Den aktuellen Verkehrsservice für deine Region findest du bei diversen Staumelde-Apps, bei Automobilclubs oder auf polizei.de. Wir wünschen dir eine gute Fahrt durchs EMR-Land. Komm gut an.
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4: Wir kommen zum Schlussspurt dieser heutigen Ausgabe der Italo Disco is Back Sendung auf deinem Lieblingsradio. Mit Night Fox haben wir jetzt einen schönen Titel, Endless Night Italo Euro Dances Das. Ja, und danach kommen wir dann zur Italo Made in Spain Teil 5. Und ja, das soll es schon wieder gewesen sein mit der heutigen Ausgabe. Ich bedanke mich fürs Einschalten und fürs Zuhören. Wünsche euch noch viel Spaß auf eurem Lieblingssender mit allen folgenden Sendungen, die nach dieser Sendung hier noch kommen. Ja, und ich freue mich schon auf die nächste Woche und sage bis dahin tschüss und viel Spaß.

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1: Im Studio Gisa Weber. Steuerentlastungen, Rentenreform, Wirtschaft ankurbeln. Für Schwarz-Rot geht es im Koalitionsausschuss um die ganz großen Themen. Seit dem Nachmittag sitzen die Spitzen von Union und SPD im Kanzleramt zusammen, um über die Reformvorhaben zu sprechen. Ergebnisse werden frühestens am Morgen erwartet. Kanzler Merz sagte vor dem Treffen:
2: Meine Erwartung ist, dass wir wirklich einen großen Sprung nach vorn machen in der Modernisierung unseres Landes, dass wir auch das Thema Wettbewerbsfähigkeit prioritär im Blick haben und dass wir alles tun, damit private Haushalte konsumieren können, aber auch die Industrie investieren kann.
1: Der Tankrabatt ist Geschichte und die Preise sind am Mittag an vielen Zapfsäulen ordentlich in die Höhe geschossen. Zum Teil ging es um etwa 20 Cent rauf. Schon gestern waren Diesel und Benzin teurer geworden und die Preise gingen laut ADAC im Laufe des Tages auch nicht wirklich runter. Damit ist das Auslaufen des Tankrabatts ungerechtfertigt vorweggenommen worden, heißt es vom ADAC. 2 Monate lang waren die Steuern auf Kraftstoff gesenkt worden, jetzt werden sie wieder wie gewohnt fällig. Bundeswehrreservisten sollen künftig zu Übungen verpflichtet werden können. Dafür hat die Bundesregierung ein Gesetz auf den Weg gebracht. Bisher mussten die Reservisten selbst und auch ihre Arbeitgeber zustimmen. Verteidigungsminister Pistorius betont, man wolle aber niemanden überraschen.
3: Deswegen gelten die neuen Regelungen nicht für freiwillig Wehrdienstleistende, die sich vor Inkrafttreten des Gesetzes verpflichtet haben. Und sie gelten natürlich erst recht nicht für die ehemaligen Wehrpflichtigen bis 2011.
1: Mit einem zweiten Gesetz will die Bundesregierung mehr Tempo beim Bau von Kasernen, Munitionsdepots und anderen Einrichtungen der Bundeswehr erreichen. Der Attentäter vom Magdeburger Weihnachtsmarkt will das Urteil des Landgerichts nicht akzeptieren. Seine Verteidigung hat Revision eingelegt. Jetzt prüft der Bundesgerichtshof, ob es in dem Verfahren Fehler gab. Der 51-Jährige war unter anderem wegen 6-fachen Mordes zu lebenslanger Haft verurteilt worden. Im Wattenmeer und auf Helgoland gibt es immer mehr Kegelrobben. Damit geht der Positivtrend der letzten Jahre weiter. Vor allem bei den Geburten gibt es ein deutliches Plus. Jedes Jahr werden im Schnitt 12% mehr Jungtiere gezählt. Der Favorit hat sich durchgesetzt. England steht im Achtelfinale der Fußball-WM. 2:1 stand es am Ende gegen die Demokratische Republik Kongo. Beide Tore lieferte, wer sonst, Bayern-Star Harry Kane. Damit geht es für die Engländer als nächstes gegen Mitgastgeber Mexiko.
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4: Viele Wolken sind gerade am Start. Von Westen her kommen verbreitet Schauer rein und teils auch kräftige Gewitter. Im Südwesten kann es länger nass bleiben, während es in der Lausitz bis zum Nachmittag noch sonnig und trocken durchhält. Die Höchstwerte liegen heute zwischen 16 und 26 Grad. Bei Gewittern und in den Bergen sind Sturmböen möglich. Morgen dann Sonne und Wolken, ab und zu ein Schauer oder kurzes Gewitter, maximal 22 Grad.
0: EMR Radiodienst. Den aktuellen Verkehrsservice für deine Region findest du bei diversen Staumelde-Apps, bei Automobilclubs oder auf polizei.de. Wir wünschen dir eine gute Fahrt durchs EMR-Land. Komm gut an.

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1: Viele Wolken sind gerade am Start. Von Westen her kommen verbreitet Schauer rein und teils auch kräftige Gewitter. Im Südwesten kann es länger nass bleiben, während es in der Lausitz bis zum Nachmittag noch sonnig und trocken durchhält. Die Höchstwerte liegen heute zwischen 16 und 26 Grad. Bei Gewittern und in den Bergen sind Sturmböen möglich. Morgen dann Sonne und Wolken, ab und zu ein Schauer oder kurzes Gewitter, maximal 22 Grad.
2: EMR Radiodienst. Den aktuellen Verkehrsservice für deine Region findest du bei diversen Staumelde-Apps, bei Automobilclubs oder auf polizei.de. Wir wünschen dir eine gute Fahrt durchs EMR-Land. Komm gut an.

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1: Im Studio Gisa Weber. Einen großen Sprung nach vorn, den verspricht sich Kanzler Merz vom Spitzentreffen von Union und SPD im Kanzleramt. Seit dem Nachmittag tagt der Koalitionsausschuss. Ziel, ein großes Reformpaket. Mehr von Jana Klonikowski.
2: Unter anderem steht eine Reform der Einkommensteuer auf dem Programm. Schwarz-Rot will ja kleinere und mittlere Einkommen entlasten. Nur wie genau, da waren sich Union und SPD bisher nicht so einig. Anders sieht's beim Thema Rente aus. Da sollen die Empfehlungen der Expertenkommission geschlossen umgesetzt werden. Merz will auch die Wettbewerbsfähigkeit von Deutschland stärken. Er hofft, am Morgen Ergebnisse präsentieren zu können.
1: Pünktlich um 12 sind die Preise an vielen Tankstellen wieder ordentlich in die Höhe geschossen. Denn der Tankrabatt ist Geschichte, alle Steuern auf Kraftstoff werden wieder fällig. Mehr von Philipp Nützig.
3: Bei der ersten Preiserhöhung seit Ende des Tankrabatts gingen die Preise an vielen Zapfsäulen um etwa 20 Cent hoch. Auch gestern hatte es schon Preissprünge gegeben. Der ADAC kritisiert, dass so das Auslaufen des Tankrabatts unberechtigterweise vorweggenommen worden ist und bezeichnet dieses Vorgehen als fragwürdig. Der Tankrabatt galt 2 Monate lang, um die Auswirkungen des Irankriegs abzufedern. Eine Ersatzentlastungsmaßnahme ist bisher nicht geplant.
1: Wir sitzen auf einem echten Schatz. In all den Handys in Schubladen in Deutschland schlummern viele wichtige Rohstoffe. Die Deutsche Rohstoffagentur hat sich das genau angeschaut. Tom Husse mit den Einzelheiten.
4: Rund 170 Millionen Schubladenhandys horten die Deutschen demnach zu Hause. Und in diesen steckt zusammengerechnet allein 1 Tonne Gold. Dazu kommen tausende Tonnen Alu und Kupfer, aber auch die wichtigen seltenen Erden. Die Rohstoffagentur spricht von einer urbanen Mine, die aber weitgehend ungenutzt bleibt. Denn nur etwa jedes 10. Handy wird recycelt. Viele liegen eben zu Hause rum. Die Rohstoffe rauszuholen und wieder zu verwerten ist aber auch technisch und wirtschaftlich schwierig.
1: Ein Tornado ist am Mittag über den Bodensee gefegt. Die Wasserhose hatte sich vor Friedrichshafen gebildet. Sie war gut eine halbe Stunde lang und sogar kilometerweit zu sehen. Zum Glück blieb es beim spektakulären Naturschauspiel. Verletzt wurde niemand. Der Favorit hat sich durchgesetzt. England steht im Achtelfinale der Fußball-WM. 2:1 stand es am Ende gegen die Demokratische Republik Kongo. Beide Tore lieferte, wer sonst, Bayern-Star Harry Kane. Damit geht es für die Engländer als nächstes gegen Mitgastgeber Mexiko.
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5: Viele Wolken sind gerade am Start. Von Westen her kommen verbreitet Schauer rein und teils auch kräftige Gewitter. Im Südwesten kann es länger nass bleiben, während es in der Lausitz bis zum Nachmittag noch sonnig und trocken durchhält. Die Höchstwerte liegen heute zwischen 16 und 26 Grad. Bei Gewittern und in den Bergen sind Sturmböen möglich. Morgen dann Sonne und Wolken, ab und zu ein Schauer oder kurzes Gewitter, maximal 22 Grad.
0: EMR Radiodienst. Den aktuellen Verkehrsservice für deine Region findest du bei diversen Staumelde-Apps, bei Automobilclubs oder auf polizei.de. Wir wünschen dir eine gute Fahrt durchs EMR-Land. Komm gut an.

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1: Viele Wolken sind gerade am Start. Von Westen her kommen verbreitet Schauer rein und teils auch kräftige Gewitter. Im Südwesten kann es länger nass bleiben, während es in der Lausitz bis zum Nachmittag noch sonnig und trocken durchhält. Die Höchstwerte liegen heute zwischen 16 und 26 Grad. Bei Gewittern und in den Bergen sind Sturmböen möglich. Morgen dann Sonne und Wolken, ab und zu ein Schauer oder kurzes Gewitter, maximal 22 Grad.
2: EMR Radiodienst. Den aktuellen Verkehrsservice für deine Region findest du bei diversen Staumelde-Apps, bei Automobilclubs oder auf polizei.de. Wir wünschen dir eine gute Fahrt durchs EMR-Land. Komm gut an.

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1: Im Studio Gisa Weber. Knapp 8 Stunden lang haben die Spitzen von Schwarz-Rot im Kanzleramt über die angestrebten Reformprojekte gesprochen. Ergebnisse sollen am Vormittag vorgestellt werden. Über mögliche Einigungen wurde zunächst nichts bekannt. Bei dem Treffen ging es vor allem um die geplante Einkommensteuerreform, darum, den Arbeitsmarkt flexibler zu gestalten und um einen weiteren Bürokratieabbau, um die Wirtschaft zu stärken. Bundeskanzler Merz hatte vor dem Treffen gesagt, er rechne mit einem großen Sprung nach vorn. Ob der gelungen ist, blieb zunächst offen. Bundeswehrreservisten sollen künftig zu Übungen verpflichtet werden können. Dafür hat die Bundesregierung ein Gesetz auf den Weg gebracht. Bisher mussten die Reservisten selbst und auch ihre Arbeitgeber zustimmen. Verteidigungsminister Pistorius betont, man wolle aber niemanden überraschen.
2: Deswegen gelten die neuen Regelungen nicht für freiwillig Wehrdienstleistende, die sich vor Inkrafttreten des Gesetzes verpflichtet haben. Und sie gelten natürlich erst recht nicht für die ehemaligen Wehrpflichtigen bis 2011.
1: Mit einem zweiten Gesetz will die Bundesregierung mehr Tempo beim Bau von Kasernen, Munitionsdepots und anderen Einrichtungen der Bundeswehr erreichen. Mit dem Ende des Tankrabatts sind die Spritpreise zunächst wieder in die Höhe geschossen. Das sorgt nicht nur bei Autofahrern für Frust, sondern auch bei Experten für Kritik. Jana Klonikowski berichtet.
3: Zur Umstellung um 12 Uhr mittags gingen die Preise an vielen Tankstellen um etwa 20 Cent nach oben und auch schon in den vergangenen Tagen ist ein Preisanstieg zu sehen gewesen. Die Verbraucherzentrale spricht da bereits von Abzocke, auch weil die Rohölpreise wieder das Niveau von vor dem Iran-Krieg erreicht haben, die Spritpreise aber eben nicht. Ähnliche Kritik kommt vom ADAC. Die Ölunternehmen weisen diese Vorwürfe zurück.
1: Die Deutsche Bahn will die Sicherheit ihrer Mitarbeitenden im Fernverkehr erhöhen. 2000 Zugbegleiter und Beschäftigte im Bordbistro bekommen Bodycams. Die sollen laut Bahn in brenzligen Situationen abschrecken und im Zweifel auch helfen, Vorfälle besser zu dokumentieren. Im Regionalverkehr gibt es das bereits. Der größte Musikwettbewerb der Welt bekommt Zuwachs. Kanada schickt erstmals einen Act zum Eurovision Song Contest. Premiere ist nächstes Jahr beim ESC in Bulgarien. Kanada ist das erste neue Teilnehmerland seit Australien 2015. Die Kritik an Bundestrainer Nagelsmann und der gesamten Nationalmannschaft nach dem frühen WM aus reißt nicht ab. Immer mehr Experten melden sich zu Wort und fordern Konsequenzen. Nagelsmann ist inzwischen zurück in Deutschland. Der DFB hat eine umfassende Analyse in den kommenden Tagen angekündigt.
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4: Viele Wolken sind gerade am Start. Von Westen her kommen verbreitet Schauer rein und teils auch kräftige Gewitter. Im Südwesten kann es länger nass bleiben, während es in der Lausitz bis zum Nachmittag noch sonnig und trocken durchhält. Die Höchstwerte liegen heute zwischen 16 und 26 Grad. Bei Gewittern und in den Bergen sind Sturmböen möglich. Morgen dann Sonne und Wolken, ab und zu ein Schauer oder kurzes Gewitter, maximal 22 Grad.
0: EMR Radiodienst. Den aktuellen Verkehrsservice für deine Region findest du bei diversen Staumelde-Apps, bei Automobilclubs oder auf polizei.de. Wir wünschen dir eine gute Fahrt durchs EMR-Land. Komm gut an.

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1: Im Notfall zählt, wie bekannt, jede Sekunde. Doch oft fehlen die Rettungskräfte und oft fehlen wichtige Informationen über den Patienten. Genau hier setzt eine neue digitale Lösung an, die direkt aufs Smartphone kommt. Mit ihr können nämlich Rettungskräfte schnell und noch gezielter helfen und im Ernstfall dann sogar Leben retten. Ja, wie genau das funktioniert, hat Danica Grosser anlässlich des Tag des Notfalls herausgefunden.
2: Im Ernstfall noch schneller und gezielter helfen und Leben retten. Das ist das Ziel des sogenannten ADAC-Notfallpasses. Eine digitale Karte im Smartphone-Wallet, in der sich wichtige persönliche und medizinische Angaben speichern lassen. Rettungskräfte können die Daten im Notfall mit ihrer Einsatzsoftware auslesen, auch offline.
3: Der Service ist komplett kostenlos und steht allen ab 16 Jahren offen. Es spielt keine Rolle, ob jemand ADAC-Mitglied ist oder nicht. Besonders hilfreich ist der Pass auch für Familien mit Kindern oder pflegebedürftigen Angehörigen. Denn für sie können dort auch Kontaktpersonen hinterlegt werden, die im Ernstfall die Betreuung übernehmen können.
2: Erklärt Christiane Hähnel vom ADAC. Auf dem Notfallpass befinden sich neben persönlichen Angaben aber auch medizinische Infos, wie Allergien, Vorerkrankungen, Medikamente oder die Blutgruppe. Wer Implantate wie einen Herzschrittmacher hat oder schwanger ist, kann das ebenfalls eintragen. Genauso lassen sich Informationen über eine Vorsorgevollmacht, die Patientenverfügung oder einen Organspendeausweis hinterlegen. Und ganz wichtig,
3: die Datensicherheit hat beim ADAC höchste Priorität. Alle Angaben sind verschlüsselt, im QR-Code gespeichert und selbst wenn ein Smartphone verloren geht, können Dritte die Daten nicht auslesen. Zugriffe erhalten ausschließlich Rettungskräfte über ihre Einsatzsoftware.
2: Der ADAC-Notfallpass bringt nicht nur Vorteile im Alltag, sondern kann auch auf Auslandsreisen eine echte Hilfe sein.
3: Über den persönlichen Login auf adac.de lassen sich nämlich die Daten per Klick auf Englisch übersetzen. So wird die Kommunikation mit Ärzten oder Sanitätern deutlich vereinfacht. Der ADAC-Notfallpass ist damit ein kleiner digitaler Helfer, der überall Leben retten kann.
0: Der digitale ADAC-Notfallpass macht wichtige Notfalldaten sofort verfügbar und kann im Ernstfall den Rettungskräften, egal wo auf der Welt, im Entscheidenden die entscheidenden Informationen liefern. Daten retten Leben. Weitere Infos gibt's auch unter adac.de/notfallpass und natürlich auch ganz gezielt im Internet. Ja, und mehr Musik jetzt hier bei uns auf EMR, die gibt's jetzt auch.

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1: Viele Wolken sind gerade am Start. Von Westen her kommen verbreitet Schauer rein und teils auch kräftige Gewitter. Im Südwesten kann es länger nass bleiben, während es in der Lausitz bis zum Nachmittag noch sonnig und trocken durchhält. Die Höchstwerte liegen heute zwischen 16 und 26 Grad. Bei Gewittern und in den Bergen sind Sturmböen möglich. Morgen dann Sonne und Wolken, ab und zu ein Schauer oder kurzes Gewitter, maximal 22 Grad.
2: EMR Radiodienst. Den aktuellen Verkehrsservice für deine Region findest du bei diversen Staumelde-Apps, bei Automobilclubs oder auf polizei.de. Wir wünschen dir eine gute Fahrt durchs EMR-Land. Komm gut an.
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2: Wenn es um das Thema Autokauf geht, hört man sehr oft, dass heutige Autos unbezahlbar seien. Gut, es ist zutreffend, dass Autos immer teurer werden, aber es gibt durchaus noch erschwingliche, besonders wenn man sich in der Kleinwagenklasse umtut. Aus diesem Grund haben wir uns den Kia Picanto 1.0 mal genauer angeschaut. Der ist klein, passt in jede Parklücke und er ist ab 17.590 Euro zu haben. Der Name setzt sich übrigens aus den italienischen Wörtern Canto für Gesang oder Melodie und Picante für pikant oder würzig zusammen.
1: Power und Drive.
2: Der Blick auf die Motorisierung ist schnell erledigt. Kia bietet den Picanto aktuell nur noch mit einem 1-Liter Benzinmotor mit 68 PS an. Wählen kann man allerdings zwischen einem 5-Gang-Schaltgetriebe und einer Automatik. Da die Fahrleistungen dicht beieinander liegen, nennen wir nur die der Schalterversion. Tempo 100 wird nach 14,6 Sekunden erreicht, die Spitze mit 162 km/h. Im kombinierten Fahrzyklus liegt der Verbrauch bei 5,8 Litern auf 100 Kilometer, der CO2-Ausstoß bei 131 Gramm pro Kilometer. Beachtlich ist, was der kleine Stadtfloh von Kia in Sachen Sicherheit und Assistenzsysteme zu bieten hat. Es gibt den serienmäßigen Frontkollisionswarner mit Fußgänger- und Radfahrererkennung, den aktiven Spurhalte- und Spurfolgeassistenten, einen intelligenten Geschwindigkeitsassistenten und Müdigkeitswarner. Das Drive-Wise-Paket, das für günstige 490 Euro Aufpreis zu haben ist, legt da nochmals etliches drauf. Einen aktiven Totwinkelassistenten mit Lenk- und Ausstiegs Warner, den Frontkollisionswarner 1.5 inklusive Abbiegefunktion und einen Querverkehrwarner zur Erkennung von Fahrzeugen im toten Winkel beim Querausparken mit Notbremsfunktion. So etwas wäre früher in Fahrzeugen der Picanto-Klasse undenkbar gewesen.
1: Die Kosten.
2: Wie bereits erwähnt, geht es beim Kia Picanto preismäßig bei 17.590 Euro los. Dafür bekommt man den Picanto in der Ausstattungslinie Core. Schon da ist er gut ausgestattet und hat sogar eine Klimaanlage. Bei den Temperaturrekorden in diesem Jahr ein Segen. Die Modellvariante Vision startet bei 18.550 Euro, beim Spirit geht es mit 20.750 Euro los. Das Topmodell GT-Line, das wir gefahren haben, ist ab 21.750 Euro zu haben.
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1: Im Studio Gisa Weber. Der Koalitionsausschuss hat bei seinen Beratungen zum Thema Reformen offenbar Fortschritte gemacht. Knapp 8 Stunden saßen die Spitzen von Union und SPD im Kanzleramt zusammen. Wie es nach dem Treffen aus Koalitionskreisen heißt, gab es unter anderem eine Einigung zur Einkommenssteuer und auf ein Wachstumspaket. Details sollen am Vormittag vorgestellt werden. Pünktlich um 12 sind die Preise an vielen Tankstellen wieder ordentlich in die Höhe geschossen. Denn der Tankrabatt ist Geschichte, alle Steuern auf Kraftstoff werden wieder fällig. Mehr von Philipp Nützig.
2: Bei der ersten Preiserhöhung seit Ende des Tankrabatts gingen die Preise an vielen Zapfsäulen um etwa 20 Cent hoch. Auch gestern hatte es schon Preissprünge gegeben. Der ADAC kritisiert, dass so das Auslaufen des Tankrabatts unberechtigterweise vorweggenommen worden ist und bezeichnet dieses Vorgehen als fragwürdig. Der Tankrabatt galt 2 Monate lang, um die Auswirkungen des Irankriegs abzufedern. Eine Ersatzentlastungsmaßnahme ist bisher nicht geplant.
1: Wir sitzen auf einem echten Schatz. In all den Handys in Schubladen in Deutschland schlummern viele wichtige Rohstoffe. Die Deutsche Rohstoffagentur hat sich das genau angeschaut. Tom Husse mit den Einzelheiten.
3: Rund 170 Millionen Schubladenhandys horten die Deutschen demnach zu Hause. Und in diesen steckt zusammengerechnet allein 1 Tonne Gold. Dazu kommen tausende Tonnen Alu und Kupfer, aber auch die wichtigen seltenen Erden. Die Rohstoffagentur spricht von einer urbanen Mine, die aber weitgehend ungenutzt bleibt. Denn nur etwa jedes 10. Handy wird recycelt. Viele liegen eben zu Hause rum. Die Rohstoffe rauszuholen und wieder zu verwerten, ist aber auch technisch und wirtschaftlich schwierig.
1: Seit Mitternacht unserer Zeit gilt in Venezuela eine 7-tägige Staatstrauer. Die hat die Übergangsregierung wegen der beiden Erdbeben letzte Woche angeordnet. Offiziellen Angaben zufolge gibt es fast 2000 Tote und über 10.000 Verletzte. 50.000 Menschen werden weiter vermisst. In den Niederlanden und in Ecuador haben die Trainer nach dem WM-Aus schon hingeschmissen. Für Julian Nagelsmann bislang offenbar keine Option. Der Bundestrainer ist in München gelandet. Der DFB will die Pleite jetzt aufarbeiten. Und als wäre das nicht genug, wartet direkt die nächste Baustelle. Ermittler haben die DFB-Zentrale in Frankfurt und mehrere Stadtverwaltungen durchsucht. Der Verdacht, Tickets für die Heim-EM vor 2 Jahren könnten intern ziemlich großzügig verteilt worden sein.
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4: Viele Wolken sind gerade am Start. Von Westen her kommen verbreitet Schauer rein und teils auch kräftige Gewitter. Im Südwesten kann es länger nass bleiben, während es in der Lausitz bis zum Nachmittag noch sonnig und trocken durchhält. Die Höchstwerte liegen heute zwischen 16 und 26 Grad. Bei Gewittern und in den Bergen sind Sturmböen möglich. Morgen dann Sonne und Wolken, ab und zu ein Schauer oder kurzes Gewitter, maximal 22 Grad.
0: EMR Radiodienst. Den aktuellen Verkehrsservice für deine Region findest du bei diversen Staumelde-Apps, bei Automobilclubs oder auf polizei.de. Wir wünschen dir eine gute Fahrt durchs EMR-Land. Komm gut an.

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1: Es ist wieder soweit, unsere Nationalmannschaft spielt um den großen WM-Titel bei der Weltmeisterschaft in den USA, Kanada und Mexiko. Ja, die deutschen Spiele werden auf ARD und ZDF übertragen und sind immer gerne gesehen, also gehören zur Rubrik Straßenfeger. Immer mehr von uns schauen mittlerweile übers Internetfernsehen. Kleines Problem dabei, die Übertragung beim Streamen ist nicht ganz in Echtzeit. Das heißt, man hinkt dem Live-Signal ein paar Sekunden hinterher. Das ist kein Problem beim Tatort, aber wenn es beim Fußball dann ein Tor gibt und der Nachbar schon jubelt, obwohl du noch nicht mehr weißt, was passiert ist, kann das echt nerven. Ist dir das auch schon mal passiert?
2: Ja, tatsächlich häufiger schon. Also sowohl bei WM als auch EM spielen oder irgendwie auch mal so Bundesliga. Da hört man dann die Nachbarn so 2-3 Häuser weiter jubeln und weiß, okay, ich glaube, da ist gerade ein Tor für die eigene Mannschaft gefallen. Es ist so ein bisschen schade irgendwie, dass man halt gespoilert wurde, aber irgendwie eigentlich auch ganz lustig.
3: Bei der letzten WM haben wir auch Fußball geguckt, haben die Balkontür aufgehabt, die Ecke wurde noch ausgeführt und der Nachbar war schon am Jubeln.
4: Die Nachbarn haben schon gejubelt und wir saßen vorm Fernseher und waren bestimmt 2 Minuten hinterher und haben uns gefragt, okay, hoffentlich für unsere Mannschaft das Tor.
5: Ich habe bei dem letzten Testspiel von den Deutschen das halt gestreamt und dann habe ich auf einmal jubeln gehört aus dem Nachbarhaus. Und dann wusste ich schon, da ist irgendwo ein Tor gefallen.
6: Ja, bei der letzten EM haben wir zu Hause gesessen im Wohnzimmer und haben Fußball geguckt und hatten das Fenster auf Kipp und haben dann die Nachbarn gehabt, die dann schon gejubelt haben und wir hatten unser Tor noch nicht, was gefallen war.
0: Ja, die Fußball-WM schaut man dann am liebsten live, ne? Blöd nur, wenn der Nachbar schon jubelt. Tja. Laut einer aktuellen WIPO-Umfrage ist das jedem Zweiten schon mal passiert. Warum das so ist und wie man das ändern kann, wie man deutsches Fernsehen und die WM ganz einfach mit in den Urlaub nehmen kann, das weiß jetzt meine Kollegin Hecke Michael.
7: Beim Streaming muss das TV-Signal erst digital verarbeitet und dann über das Internet übertragen werden. Das kann schon mal 30 Sekunden oder länger dauern.
8: Beim Tatort, Filmen und Serien ist es vielleicht nicht so wichtig, aber bei Fußball, bei einer EM und einer WM ist es schon sehr ärgerlich. Da hört man dann schon, wenn der Nachbar laut jubelt, aber auf seinem Fernseher ist noch gar nichts passiert, das Tor noch gar nicht gefallen. Das ist schon doof.
7: So Joachim Kautz von WIPO TV, die für die WM nun extra den sogenannten Sportmodus entwickelt haben.
8: Den können unsere Nutzer zu jedem Spiel einfach aktivieren und damit wird das Live-Signal deutlich schneller übertragen. Also erlebt der Zuschauer bei uns die Tore ohne große Verzögerung.
7: Und auch jetzt in der Urlaubszeit kann man deutsches Fernsehen inklusive WM ins EU-Ausland mitnehmen. Einfach den Stick im Hotel oder in der Ferienwohnung an den Fernseher anschließen und losschauen.
8: Wer jetzt unser Startpaket abschließt, bekommt für 5 € im Monat direkt den WIPO TV-Stick dazu. Und damit lässt sich natürlich auch der Sportmodus aktivieren. Der sorgt dann dafür, dass die Spiele ohne Verzögerung übertragen werden.
0: Ja, nicht schlecht. Die Fußball-WM live schauen, auch im EU-Ausland ohne Torspoiler und mit deutschem Fernsehen im Urlaub. Das gibt's nur, ja, kann eigentlich nur bei uns sein. 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
1: Viele Wolken sind gerade am Start. Von Westen her kommen verbreitet Schauer rein und teils auch kräftige Gewitter. Im Südwesten kann es länger nass bleiben, während es in der Lausitz bis zum Nachmittag noch sonnig und trocken durchhält. Die Höchstwerte liegen heute zwischen 16 und 26 Grad. Bei Gewittern und in den Bergen sind Sturmböen möglich. Morgen dann Sonne und Wolken, ab und zu ein Schauer oder kurzes Gewitter, maximal 22 Grad.
2: EMR Radiodienst. Den aktuellen Verkehrsservice für deine Region findest du bei diversen Staumelde-Apps, bei Automobilclubs oder auf polizei.de. Wir wünschen dir eine gute Fahrt durchs EMR-Land. Komm gut an.
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1: Das Sommer-ABC. Z wie Zitroneneis. Über die Eissorte kann man sich streiten. Fakt ist aber, Zitroneneis ist besonders erfrischend an heißen Tagen. Doch es muss nicht immer der Gang zur Eisdiele sein. Denn Eis kann man sich auch relativ einfach selbst zubereiten. Und dafür wird für das Zitroneneis nur Joghurt, Milch, etwas Sahne, Zucker und natürlich Bio-Zitronen benötigt. Passende Rezepte, auch für andere erfrischende Leckereien, gibt es haufenweise im Netz.

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1: Im Studio Gisa Weber. Der Koalitionsausschuss hat bei seinen Beratungen zum Thema Reformen deutliche Fortschritte gemacht. Knapp 8 Stunden saßen die Spitzen von Union und SPD im Kanzleramt zusammen. Wie es nach dem Treffen aus Koalitionskreisen hieß, gab es unter anderem eine Einigung zur Einkommenssteuer und auf ein Wachstumspaket. Details wollen die 4 Parteivorsitzenden Merz, Söder, Baas und Klingbeil am Vormittag vorstellen. Bundeswehrreservisten sollen künftig zu Übungen verpflichtet werden können. Dafür hat die Bundesregierung ein Gesetz auf den Weg gebracht. Bisher mussten die Reservisten selbst und auch ihre Arbeitgeber zustimmen. Verteidigungsminister Pistorius betont, man wolle aber niemanden überraschen.
2: Deswegen gelten die neuen Regelungen nicht für freiwillig Wehrdienstleistende, die sich vor Inkrafttreten des Gesetzes verpflichtet haben. Und sie gelten natürlich erst recht nicht für die ehemaligen Wehrpflichtigen bis 2011.
1: Mit einem zweiten Gesetz will die Bundesregierung mehr Tempo beim Bau von Kasernen, Munitionsdepots und anderen Einrichtungen der Bundeswehr erreichen. Mit dem Ende des Tankrabatts sind die Spritpreise zunächst wieder in die Höhe geschossen. Das sorgt nicht nur bei Autofahrern für Frust, sondern auch bei Experten für Kritik. Jana Klonikowski berichtet.
3: Zur Umstellung um 12 Uhr mittags gingen die Preise an vielen Tankstellen um etwa 20 Cent nach oben und auch schon in den vergangenen Tagen ist ein Preisanstieg zu sehen gewesen. Die Verbraucherzentrale spricht da bereits von Abzocke, auch weil die Rohölpreise wieder das Niveau von vor dem Irankrieg erreicht haben, die Spritpreise aber eben nicht. Ähnliche Kritik kommt vom ADAC. Die Ölunternehmen weisen diese Vorwürfe zurück.
1: In deutschen Schubladen schlummern echte Schätze. In den rund 170 Millionen alten Handys stecken laut deutscher Rohstoffagentur beispielsweise eine Tonne Gold, tausende Tonnen Alu und Kupfer sowie seltene Erden. Recycelt wird aber nur jedes 10. Althandy. Im Wattenmeer und auf Helgoland gibt es immer mehr Kegelrobben. Damit geht der Positivtrend der letzten Jahre weiter. Vor allem bei den Geburten gibt es ein deutliches Plus. Jedes Jahr werden im Schnitt 12% mehr Jungtiere gezählt. Belgien und England stehen im Achtelfinale der Fußball-Weltmeisterschaft in Nordamerika. Während sich England in der regulären Spielzeit 2:1 gegen die Demokratische Republik Kongo durchsetzte, machte es die belgische Nationalmannschaft spannend und besiegte den Senegal erst in der Verlängerung mit 3:2.
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4: Viele Wolken sind gerade am Start. Von Westen her kommen verbreitet Schauer rein und teils auch kräftige Gewitter. Im Südwesten kann es länger nass bleiben, während es in der Lausitz bis zum Nachmittag noch sonnig und trocken durchhält. Die Höchstwerte liegen heute zwischen 16 und 26 Grad. Bei Gewittern und in den Bergen sind Sturmböen möglich. Morgen dann Sonne und Wolken, ab und zu ein Schauer oder kurzes Gewitter, maximal 22 Grad.
0: EMR Radiodienst. Den aktuellen Verkehrsservice für deine Region findest du bei diversen Staumelde-Apps, bei Automobilclubs oder auf polizei.de. Wir wünschen dir eine gute Fahrt durchs EMR-Land. Komm gut an.